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1: Ich bin Dirk Zeitler. Die Deutsche Bahn hat laut ihrer Chefin Evelyn Paller nach der bundesweiten Störung ein Notfallsystem in Betrieb genommen. Dadurch habe man die Lage stabilisieren können. Die Ursache müsse jetzt geklärt werden, sagte Paller der Bild. Der Bahnverkehr war am späten Abend wegen einer Funkstörung für rund 2 Stunden eingestellt worden. Der Bahn zufolge konnte die Störung inzwischen behoben werden. In Deutschland rücken ein steigendes Rentenalter und eine weitreichende Umgestaltung der Alterssicherung näher. Union und SPD wollen die Empfehlungen der Rentenkommission schnell 1:1 umsetzen. Das kündigten Bundeskanzler Merz und Sozialministerin Baas an.
2: Kern der Empfehlungen ist eine neue Kapitalrente. Sie soll das Rentenniveau stabilisieren. Dafür sollen Arbeitgeber und Arbeitnehmer 2% des Bruttoeinkommens zahlen, zusätzlich zum normalen Rentenbeitrag. Außerdem geplant ein schrittweise ansteigendes Renteneintrittsalter und keine Frührente ohne Abschläge mehr ab 63. Frühestens ab 64 soll man künftig in Rente gehen können, aber dann mit Abschlägen. Aus Berlin, Thomas Thonfeld.
1: Vertreter der islamistischen Taliban sind erstmals seit ihrer Machtübernahme in Afghanistan von der EU-Kommission zu Gesprächen in Brüssel empfangen worden. Das bestätigte ein Kommissionssprecher. Demnach ging es bei dem Austausch um die Abschiebungen von Afghanen in ihre Heimat.
3: Die EU-Staaten wollen mehr afghanische Kriminelle, die ein Sicherheitsrisiko sind, in deren Heimat abschieben. Schon im Januar hatten 20 Staaten die EU-Kommission um Hilfe bei den Abschiebungen gebeten. Das Ganze ist aber heikel. Erstens, weil die EU die Taliban nicht als legitime Regierung anerkennt. Daher ist auch die Rede von technischer Ebene. Zweitens aber auch, weil den Taliban schwere Menschenrechtsverletzungen angelastet werden. Deutschland hofft dennoch in der Zukunft auf 3 Abschiebeflüge pro Monat. Aus Brüssel, Edita Ebeling.
1: Zum Sport. Englands Star-Offensive um Superstürmer Harry Kane ist an Ghanas Abwehrbollwerk verzweifelt und hat auf seiner Titelmission bei der Fußball-WM einen herben Dämpfer kassiert. Die Mannschaft von Trainer Thomas Tuchel kam gegen die Afrikaner nicht über ein 0:0 hinaus. Ein widerstarkter Cristiano Ronaldo hat Portugal dagegen zum Comeback im Favoritenkreis dieser Fußball-WM geführt. Der Superstar traf beim 5:0 gegen Außenseiter Usbekistan 2-mal.
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4: Auf der A30 Richtung Bad Oeynhausen gibt es zwischen Bad Oeynhausen Ost und dem Kreuz Bad Oeynhausen 2 Kilometer Stau. Auf der A52 Richtung Essen steht in Höhe Essen-Harzopf ein Fahrzeug auf dem Verzögerungsstreifen hinter einer Kurve. Gute Fahrt.
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4: In Unna sind es aktuell 20 Grad, in Mettmann haben wir 21 und in Coesfeld messen wir ebenfalls 20 Grad. In der Nacht sinkt das Thermometer auf warme 24 Grad. So wird das Wetter morgen. Es erwartet euch ein Tag mit teils wolkig, teils sonnig, bei anfangs 24 Grad. Im Laufe des Tages steigt das Thermometer auf hochsommerliche 35 Grad an.

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1: Ich bin Dirk Zeitler. Die Störung bei der Deutschen Bahn ist behoben. Der Verkehr läuft nun Schritt für Schritt wieder an, sagte ein Sprecher. IT-Experten der DB hätten pausenlos an der Entstörung gearbeitet, mit Erfolg. Der Bahnverkehr war am späten Dienstagabend wegen einer Funkstörung bundesweit eingestellt worden. Den Angaben des Sprechers zufolge war der digitale Bahnfunk gestört. Details nannte er nicht. Wie viel Schutz brauchen Kinder und Jugendliche in der digitalen Welt? Die Experten der Social Media Kommission der Bundesregierung legen heute Empfehlungen dazu vor. Dies betrifft beispielsweise ein Social Media Verbot oder die Einführung von Altersgrenzen.
2: Die SPD hat sich für ein vollständiges Verbot von Plattformen wie Instagram, TikTok und Co. für Kinder unter 14 ausgesprochen. Die Unionsfraktion ist laut einem ARD-Bericht dagegen für die Einführung von Altersgrenzen für bestimmte Angebote. Und zwar, wenn diese besonders suchtfördernde Elemente wie Push-Nachrichten oder Algorithmen verwenden. Der Staat müsse angesichts der Risiken für die psychische Gesundheit von Kindern stärker eingreifen und die Plattformbetreiber in die Pflicht nehmen, hieß es. Tanja Wagner, Nachrichtenredaktion.
1: In Deutschland rücken ein steigendes Rentenalter und eine weitreichende Umgestaltung der Alterssicherung näher. Union und SPD wollen die Empfehlung der Rentenkommission schnell 1:1 umsetzen. Das kündigten Bundeskanzler Merz und Sozialministerin Baas an.
3: Kern der Empfehlungen ist eine neue Kapitalrente. Sie soll das Rentenniveau stabilisieren. Dafür sollen Arbeitgeber und Arbeitnehmer 2% des Bruttoeinkommens zahlen, zusätzlich zum normalen Rentenbeitrag. Außerdem geplant ein schrittweise ansteigendes Renteneintrittsalter und keine Frührente ohne Abschläge mehr ab 63. Frühestens ab 64 soll man künftig in Rente gehen können, aber dann mit Abschlägen. Thomas Thonfeld, Nachrichtenredaktion.
1: Zum Sport. Englands Star-Offensive um Superstürmer Harry Kane ist an Ghanas Abwehrbollwerk verzweifelt und hat auf seiner Titelmission bei der Fußball-WM einen herben Dämpfer kassiert. Die Mannschaft kam gegen Ghana nicht über ein 0:0 hinaus. Ein wiedererstarkter Cristiano Ronaldo hat Portugal dagegen zum Comeback im Favoritenkreis geführt. Der Superstar traf beim 5:0 gegen Außenseiter Usbekistan zweimal. Mit einem 1:0-Sieg gegen Panama warte Kroatien die Chance auf den Einzug in die WM-Zwischenrunde.
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4: Auf der A1 Richtung Dortmund liegt zwischen dem Kreuz Köln-Nord und der Leverkusener Brücke ein Lastwagenrad auf dem Überholstreifen. Auf der A4 Richtung Aachen steht zwischen Köln-Klettenberg und dem Kreuz Köln-West ein liegengebliebenes Fahrzeug auf der Fahrbahn. Auf der A30 Richtung Bad Oeynhausen gibt es zwischen Bad Oeynhausen Ost und dem Kreuz Bad Oeynhausen 2 Kilometer Stau. Auf der A46 Richtung Düsseldorf liegt zwischen Hückelhofen Ost und Erkelenz Süd ein totes Tier auf der Fahrbahn. Auf der A52 Richtung Essen steht in Höhe Essen-Harzopf ein liegengebliebenes Fahrzeug auf dem Verzögerungsstreifen hinter einer Kurve. Gute Fahrt.
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4: In Schwerte zeigt das Thermometer gerade 19 Grad. Aus Olpe werden 16 Grad gemeldet, während es in Münster mit 21 Grad etwas wärmer ist. In der Nacht sinkt das Thermometer auf warme 24 Grad. So wird das Wetter morgen. Es erwartet euch ein Tag mit teils wolkig, teils sonnig, bei anfangs 24 Grad. Im Laufe des Tages steigt das Thermometer auf hochsommerliche 35 Grad an.

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1: Ich bin Dirk Zeitler. Die Störung bei der Deutschen Bahn ist behoben. Der Verkehr läuft nun Schritt für Schritt wieder an, sagte ein Sprecher. IT-Experten der DB hätten pausenlos an der Entstörung gearbeitet, mit Erfolg. Der Bahnverkehr war am späten Dienstagabend wegen einer Funkstörung bundesweit eingestellt worden. Den Angaben des Sprechers zufolge war der digitale Bahnfunk gestört. Details nannte er nicht. Wie viel Schutz brauchen Kinder und Jugendliche in der digitalen Welt? Die Experten der Social Media Kommission der Bundesregierung legen heute Empfehlungen dazu vor. Dies betrifft beispielsweise ein Social Media Verbot oder die Einführung von Altersgrenzen.
2: Die SPD hat sich für ein vollständiges Verbot von Plattformen wie Instagram, TikTok und Co. für Kinder unter 14 ausgesprochen. Die Unionsfraktion ist laut einem ARD-Bericht dagegen für die Einführung von Altersgrenzen für bestimmte Angebote. Und zwar, wenn diese besonders suchtfördernde Elemente wie Push-Nachrichten oder Algorithmen verwenden. Der Staat müsse angesichts der Risiken für die psychische Gesundheit von Kindern stärker eingreifen und die Plattformbetreiber in die Pflicht nehmen, hieß es. Tanja Wagner, Nachrichtenredaktion.
1: In Deutschland rücken ein steigendes Rentenalter und eine weitreichende Umgestaltung der Alterssicherung näher. Union und SPD wollen die Empfehlung der Rentenkommission schnell 1:1 umsetzen. Das kündigten Bundeskanzler Merz und Sozialministerin Baas an.
3: Kern der Empfehlungen ist eine neue Kapitalrente. Sie soll das Rentenniveau stabilisieren. Dafür sollen Arbeitgeber und Arbeitnehmer 2% des Bruttoeinkommens zahlen, zusätzlich zum normalen Rentenbeitrag. Außerdem geplant ein schrittweise ansteigendes Renteneintrittsalter und keine Frührente ohne Abschläge mehr ab 63. Frühestens ab 64 soll man künftig in Rente gehen können, aber dann mit Abschlägen. Thomas Thonfeld, Nachrichtenredaktion.
1: Zum Sport. Englands Star-Offensive um Superstürmer Harry Kane ist an Ghanas Abwehrbollwerk verzweifelt und hat auf seiner Titelmission bei der Fußball-WM einen herben Dämpfer kassiert. Die Mannschaft kam gegen Ghana nicht über ein 0:0 hinaus. Ein wiedererstarkter Cristiano Ronaldo hat Portugal dagegen zum Comeback im Favoritenkreis geführt. Der Superstar traf beim 5:0 gegen Außenseiter Usbekistan zweimal. Mit einem 1:0-Sieg gegen Panama warte Kroatien die Chance auf den Einzug in die WM-Zwischenrunde.
4: Und jetzt für euch das NRW-Update mit Christian Schmidt. Guten Morgen. In Nordrhein-Westfalen, da ist die Zahl der Firmenpleiten weiter gestiegen. Laut Kreditreform werden im ersten Halbjahr 3,5% mehr Unternehmensinsolvenzen erwartet als noch letztes Jahr. Lehrkräfte bei uns in Nordrhein-Westfalen haben im Bundesvergleich am häufigsten Burnout. Das zeigt das Deutsche Schulbarometer der Robert-Bosch-Stiftung für 2026 ja, und dadurch sinkt ebenfalls auch die Berufszufriedenheit. Und in den nächsten Tagen erhöht sich die Waldbrandgefahr durch die Hitze. Laut dem Deutschen Wetterdienst kann der Index bis Ende der Woche auf Stufe 4 von insgesamt 5 ansteigen.
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5: Hier steht ihr aktuell am längsten. Auf der A61 Richtung Mönchengladbach gibt es zwischen Zwisttal und Weilerswist 1 Kilometer Stau. Ihr verliert dort mindestens 4 Minuten. Auf der A1 Richtung Köln liegt zwischen dem Kreuz Bliesheim und Erftstadt ein Reifen auf der Fahrbahn. In der Gegenrichtung Richtung Dortmund blockiert ein Lastwagenrad den Überholstreifen zwischen dem Kreuz Köln-Nord und der Leverkusener Brücke. Auf der A4 Richtung Aachen steht zwischen Köln-Klettenberg und dem Kreuz Köln-West ein liegengebliebenes Fahrzeug auf der Strecke. Wir wünschen euch eine gute Fahrt.
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5: In Erkelenz zeigt das Thermometer 19 Grad, in Kamp-Lintfort sind es 21 und auch in Unna messen wir 19 Grad. Und so wird das Wetter heute. Es erwartet euch ein Tag mit teils bewölkt und freundlichen Auflockerungen, das Ganze bei sommerlich warmen 31 Grad.

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1: Mit Christian Schmidt. Guten Morgen. In Nordrhein-Westfalen, da ist die Zahl der Firmenpleiten weiter gestiegen. Laut der Unternehmensgruppe Kreditreform werden im ersten Halbjahr über 3000 Unternehmensinsolvenzen erwartet. Das sind 3,5% mehr als noch im gleichen Zeitraum des Vorjahres. In keinem anderen Bundesland gab es bislang demnach so viele Fälle wie eben in NRW. Besonders betroffen sind die Bauwirtschaft und der Dienstleistungssektor. Viele kleinere Dienstleister hätten außerdem nur geringe Finanzreserven. Sie würden besonders unter steigenden Kosten und schwierigen Marktbedingungen leiden, heißt es. Eine schnelle Entspannung erwarten die Experten zudem nicht. Der Höhepunkt der Pleitewelle sei noch nicht erreicht. Bundesweit steigt die Zahl der Firmeninsolvenzen nämlich ebenfalls weiter. Lehrkräfte bei uns in Nordrhein-Westfalen haben im Bundesvergleich am häufigsten Burnout. Das zeigt das Deutsche Schulbarometer der Robert-Bosch-Stiftung für 2026. Die größten Herausforderungen bilden dabei das Schülerverhalten, politische Meinungsäußerung und der neue Umgang mit KI. Dabei stelle das Verhalten für fast jede zweite Lehrkraft die stärkste Belastung dar. Der Burnout-Wert nehme auch Einfluss auf die Berufszufriedenheit, heißt es. Lehrkräfte wünschen sich außerdem vor allem Weiterbildungsmaßnahmen. Und in den kommenden Tagen, ja, da bleibt's heiß und deshalb soll auch die Waldbrandgefahr in NRW stark steigen. Laut dem Deutschen Wetterdienst wird der Index bis Ende der Woche von Stufe 2 auf 4 steigen. Die höchste Stufe, die liegt bei Stufe Nummer 5.
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2: Auf der A1 Richtung Dortmund liegt zwischen dem Kreuz Köln-Nord und der Leverkusener Brücke ein Lastwagenrad auf dem Überholstreifen. Ebenfalls auf der A1 Richtung Köln liegt zwischen dem Kreuz Bliesheim und Erftstadt ein Reifen auf der Fahrbahn. Auf der A4 Richtung Aachen steht zwischen Elsdorf und Merzenich ein Fahrzeug auf der Fahrbahn. Außerdem liegen dort Gegenstände. Im weiteren Verlauf Richtung Aachen steht zwischen Köln-Klettenberg und dem Kreuz Köln-West ein liegen gebliebenes Fahrzeug auf der Fahrbahn. Gute Fahrt.
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2: In Rheine zeigt das Thermometer 19 Grad, in Kleve 20 Grad und aus Hagen kommen 18 Grad. Und so wird das Wetter heute. Es erwartet euch ein Tag mit teils bewölkt und freundlichen Auflockerungen. Das Ganze bei sommerlich warmen 31 Grad.

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1: Ich bin Babette Büchner. 2 Stunden lang ging nichts mehr. Eine technische Störung hat den Zugverkehr der Deutschen Bahn in der Nacht bundesweit lahmgelegt. Mittlerweile fahren die Züge wieder. Bis sich alles normalisiert hat, muss aber noch mit Verspätungen und kurzfristigen Fahrtausfällen gerechnet werden. Der Grund für den Stopp des Bahnverkehrs war demnach eine Störung des digitalen Bahnfunksystems GSMR. Wie viel Schutz brauchen Kinder und Jugendliche in der digitalen Welt und wie viel Freiraum? Die Experten der Social Media Kommission der Bundesregierung legen heute Empfehlungen dazu vor.
2: Die SPD hat sich für ein vollständiges Verbot von Plattformen wie Instagram, TikTok und Co. für Kinder unter 14 ausgesprochen. Die Unionsfraktion ist laut einem ARD-Bericht dagegen für die Einführung von Altersgrenzen für bestimmte Angebote. Und zwar, wenn diese besonders suchtfördernde Elemente wie Push-Nachrichten oder Algorithmen verwenden. Während Deutschlands Ärzte ein Social-Media-Verbot befürworten, warnen Kritiker, Jugendlichen die Chancen auf Teilhabe, Information, Bildung oder Vernetzung zu verwehren. Tanja Wagner, Nachrichtenredaktion.
1: Frankreich hat den heißesten Tag seit Beginn der Messungen 1947 erlebt. Die Durchschnittstemperatur für das französische Festland kletterte auf knapp 30 Grad. In der Spitze wurden teilweise Werte deutlich über 40 Grad gemessen.
3: Nach der heißesten Nacht folgt in Frankreich der heißeste Tag seit Jahrzehnten. Riesige Teile des Landes ächzen unter Hitze. Noch nie gab es in so vielen Gegenden Hitzewarnung rot. Und ein Ende ist noch immer nicht in Sicht. Auch für Touristinnen und Touristen haben die hohen Temperaturen mittlerweile Folgen. So schließen Eiffelturm und Louvre schon um 16 Uhr und selbst bei Mont-Saint-Michel in der sonst eher kühleren Normandie rieten die Betreiber Besuchern dazu, lieber wann anders zu kommen. Aus Paris, Rache Sommer.
1: Und zum Sport. Englands Superstürmer Harry Kane ist an Ghanas Abwehrbollwerk verzweifelt und hat auf seiner Titelmission bei der Fußball-WM einen herben Dämpfer kassiert. Am Ende stand es 0:0. Besser lief es für Portugal und Cristiano Ronaldo. Der Superstar traf beim 5:0 gegen Außenseiter Usbekistan 2-mal. Als erster Spieler überhaupt hat der 41-Jährige jetzt bei 6 Weltmeisterschaften getroffen. Außerdem besiegte Kroatien Panama mit 1:0.
4: Und jetzt für euch das NRW-Update mit Christian Schmidt. Guten Morgen. In Nordrhein-Westfalen, da ist die Zahl der Firmenpleiten weiter gestiegen. Laut Kreditreform werden im ersten Halbjahr 3,5% mehr Unternehmensinsolvenzen erwartet als noch letztes Jahr. Lehrkräfte bei uns in Nordrhein-Westfalen haben im Bundesvergleich am häufigsten Burnout. Das zeigt das Deutsche Schulbarometer der Robert-Bosch-Stiftung für 2026. Ja, und dadurch sinkt ebenfalls auch die Berufszufriedenheit. Und in den nächsten Tagen erhöht sich die Waldbrandgefahr durch die Hitze. Laut dem Deutschen Wetterdienst kann der Index bis Ende der Woche auf Stufe 4 von insgesamt 5 ansteigen.
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5: Hier steht ihr aktuell am längsten. Auf der A4 Richtung Köln gibt es zwischen Gummersbach und Bielstein 1 Kilometer Stau. Ursache sind Gegenstände auf der Fahrbahn. In der Gegenrichtung Aachen steht zwischen Elsdorf und Merzenich ein liegengebliebenes Fahrzeug auf dem rechten Fahrstreifen. Die Fahrbahn ist dort gesperrt. Habt eine gute und sichere Fahrt.
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5: In Hamm zeigt das Thermometer aktuell 18 Grad. Mönchengladbach meldet 20 Grad, während es in Oberhausen 21 Grad sind. Und so wird das Wetter heute. Es erwartet euch ein Tag mit teils bewölkt und freundlichen Auflockerungen. Das Ganze bei sommerlich warmen 31 Grad.
6: Schönen guten Morgen. Wunderschönen Mittwoch, Mittwoch, 24. Juni 2026, kurz nach 6. Ihr hört den neuen Country Morgen mit mir, Cedric Kunz. Schön, dass ihr so früh mit mir schon wach geworden seid. Ey, kurz nach 6 und schon trotzdem auch für die Uhrzeit wieder richtig, richtig warm, ne? Obwohl um die Uhrzeit gerade noch, es lässt sich immer noch einigermaßen aushalten. Warten wir mal in 2, ich sag mal sonst spätestens in 3 Stunden ab, dann sind wir schon alle wieder durchgeschwitzt. Also, genießen wir die Zeit noch und vor allem mit richtig guter Mucke gleich Randall King und Braxton Keefe. Und davor gibt es jetzt Chris Lane und Lauren Elena. Hier ist Dancing in.

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1: Mittwochs, das ist hier auf The Wolf ja unser Legendentag. Und heute feiern wir eine richtige Legende ab, und zwar John Fogerty.

0: unfassbar toller Musiker oder aber auch so ein toller Mensch, muss man ja sagen. Ein Mann, der unter anderem auch schöne Sachen wie dieses jetzt hier gesagt hat.
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0: Und wie recht er doch auch einfach hat, oder? Und manchmal glaubt man auch, das ist so ein Mann, der ist ein bisschen sehr gutgläubig auf jeden Fall. Er hat nämlich auch mal ein Interview erzählt, als Kind wusste er gar nicht so recht, dass man mit Musik machen eigentlich auch Geld verdienen kann.
2: I really didn't know about that when I was a kid and I actually didn't think about that very much. That's probably why I had so much trouble later. I wasn't about being famous or rich or any of that. I just loved music.
0: Und wisst ihr was? Ich nehme ihn das sogar komplett ab. Ich glaube ihm das auch auf jeden Fall. John Fogerty, eine Legende des Countrys. Und genau deswegen wollen wir ihn heute hier bei uns bei The Wolf natürlich an unserem Legendentag auch nochmal so richtig abfeiern. Und zwar mit seinen größten Hits.

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1: Ja, wunderschönen guten Morgen. Schön, dass ihr mit dabei seid hier im neuen Country Morgen auf The Wolf. Leute, wir müssen mal ganz kurz über Sonntag sprechen. Da wird noch viel zu wenig drüber gequatscht. Wie krass wird das bitte?
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1: Alan Jackson gibt ja dort sein allerletztes Konzert. Nach über 60 Millionen verkauften Tonträgern, über 35 Nummer 1 Hits, sagt er jetzt also diesen Sonntag in Nashville Tschüss. Und wer dort alles mit dabei ist als Special Guest, ist ja wirklich der absolute Wahnsinn. Unter anderem ja auch George Strait, unter anderem Luke Combs oder auch Lainey Wilson. Selbst das waren ja noch nicht mal alle. Dazu kommen auch noch ein Eric Church, Luke Bryan, Keith Urban, Miranda Lambert, Carrie Underwood und. Also das ist wirklich so krass, wer sich dort angekündigt hat. Aber für einen Alan Jackson, da gehört sich das, finde ich, auch. The Last Call, One More for the Road, The Final im Nissan Stadium in Nashville. Dann also, ja, bei uns in Deutschland ist es dann quasi 3.30 Uhr am Sonntag, mitten in der Nacht, wenn das Konzert dort stattfindet. Und natürlich hören wir dann hier am Montag bei mir im Country Morgen auch immer wieder rein. Was waren die großen emotionalen Momente?

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1: Mit Christian Schmidt. Guten Morgen. In Nordrhein-Westfalen, da ist die Zahl der Firmenpleiten weiter gestiegen. Laut der Unternehmensgruppe Kreditreform werden im ersten Halbjahr über 3000 Unternehmensinsolvenzen erwartet. Das sind 3,5% mehr als noch im gleichen Zeitraum des Vorjahres. In keinem anderen Bundesland gab es bislang demnach so viele Fälle wie eben in NRW. Besonders betroffen sind die Bauwirtschaft und der Dienstleistungssektor. Viele kleinere Dienstleister hätten außerdem nur geringe Finanzreserven. Sie würden besonders unter steigenden Kosten und schwierigen Marktbedingungen leiden, heißt es. Eine schnelle Entspannung erwarten die Experten zudem nicht. Der Höhepunkt der Pleitewelle sei noch nicht erreicht. Bundesweit steigt die Zahl der Firmeninsolvenzen nämlich ebenfalls weiter. Lehrkräfte bei uns in Nordrhein-Westfalen haben im Bundesvergleich am häufigsten Burnout. Das zeigt das Deutsche Schulbarometer der Robert-Bosch-Stiftung für 2026. Die größten Herausforderungen bilden dabei das Schülerverhalten, politische Meinungsäußerung und der neue Umgang mit KI. Dabei stelle das Verhalten für fast jede zweite Lehrkraft die stärkste Belastung dar. Der Burnout-Wert nehme auch Einfluss auf die Berufszufriedenheit, heißt es. Lehrkräfte wünschen sich außerdem vor allem Weiterbildungsmaßnahmen. Und in den kommenden Tagen, ja, da bleibt's heiß und deshalb soll auch die Waldbrandgefahr in NRW stark steigen. Laut dem Deutschen Wetterdienst wird der Index bis Ende der Woche von Stufe 2 auf 4 steigen. Die höchste Stufe, die liegt bei Stufe Nummer 5.
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2: Hier steht ihr aktuell am längsten. Auf der A4 Richtung Herlen-Aachen. Zwischen Kreuz Köln-Gremberg und Kreuz Köln-Süd gibt es 3 Kilometer stockenden Verkehr. In der Gegenrichtung, Richtung Köln, steht ein liegengebliebenes Fahrzeug auf dem rechten Fahrstreifen zwischen Elsdorf und Merzenich. Der Fahrstreifen ist gesperrt. Auf der A3 Richtung Köln zwischen Oberhausen-Lierich und Kreuz-Kaiserberg gibt es 1 Kilometer Stau. Auf der A52 Richtung Düsseldorf zwischen Mönchengladbach-Nord und Kreuz-Nersen gibt es 1 Kilometer Stau. Gute Fahrt.
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2: In Kamp-Lindfort sind es aktuell 21 Grad, in Rheinbach haben wir 19 und in Geilenkirchen messen wir 18 Grad. Und so wird das Wetter heute. Es erwartet euch ein Tag mit teils bewölkt und freundlichen Auflockerungen, das Ganze bei sommerlich warmen 31 Grad.
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3: Hey ho, einen wunderschönen guten Morgen. Kurz nach 6:30 hört ihr den neuen Country-Morgen auf The Wolf mit mir, Cedric Kunz. Und ich weiß nicht, wie es euch so geht, gerade bei der Hitzewelle. Ich schlafe wirklich ganz, ganz schlecht. Und jetzt habe ich auch einen Song, wo es darum geht, wirklich schlecht zu schlafen. Hier aber in dem Fall in einem Hotelzimmer. Sleepless in a Hotel Room. Hier ist die neue Nummer von Luke Combs.

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1: Und wir kommen jetzt hier auf The Wolf zu unserem Song des Tages. Die Zac Brown Band mit Toes, und das ist quasi eigentlich ja der Soundtrack für raus aus dem Alltag, rein in den Urlaub. Der Song, der wurde nämlich im Juli 2009 als dritte Single aus dem Debütalbum The Foundation veröffentlicht, ja, und wurde für die Zac Brown Band auch dann ihr zweiter Nummer 1 Hit in den US Country Charts. Und es geht eben um den Moment, wenn man einfach alles hinter sich lässt, also einfach jetzt mal die Füße ins Wasser reinhält, Sand unter sich hat, einen Drink in der Hand und bloß nicht irgendwie nochmal zurückblickt, irgendwie in den Stress rein. Also würde ich sagen, machen wir es doch jetzt einfach hier auch mal so ein bisschen, ne? Gedanklich raus aus dem Büro, weg von der Baustelle, schon mal rein in den nächsten Urlaub. Es ist unser Song des Tages hier auf The Wolf. Hier ist die Zac Brown Band mit Toes.

0: Und jetzt für euch das NRW-Update mit Christian Schmidt. Guten Morgen. In Nordrhein-Westfalen, da ist die Zahl der Firmenpleiten weiter gestiegen. Laut Kreditreform werden im ersten Halbjahr 3,5% mehr Unternehmensinsolvenzen erwartet als noch letztes Jahr. Lehrkräfte bei uns in Nordrhein-Westfalen haben im Bundesvergleich am häufigsten Burnout. Das zeigt das Deutsche Schulbarometer der Robert-Bosch-Stiftung für 2026. Ja, und dadurch sinkt ebenfalls auch die Berufszufriedenheit. Und in den nächsten Tagen erhöht sich die Waldbrandgefahr durch die Hitze. Laut dem Deutschen Wetterdienst kann der Index bis Ende der Woche auf Stufe 4 von insgesamt 5 ansteigen.
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2: Hier steht ihr aktuell am längsten. Auf der A4, Kölner Ring Richtung Herlen-Aachen, gibt es zwischen dem Dreieck Köln-Heuma und Köln-Klettenberg 7 Kilometer Stau. Ebenfalls auf der A4 Richtung Herlen-Aachen steht zwischen Elsdorf und Merzenich ein Fahrzeug auf dem rechten Fahrstreifen. Der Fahrstreifen ist gesperrt. Auf der A3 Richtung Köln staut es sich zwischen Oberhausen-Holten und dem Kreuz Kaiserberg auf 4 Kilometern. Im weiteren Verlauf Richtung Köln gibt es zwischen Leverkusen-Opladen und dem Kreuz Leverkusen dichten Verkehr. Auf der A1 Richtung Dortmund gibt es zwischen Carmen-Zentrum und dem Kreuz Dortmund-Unna Stau. In der Gegenrichtung Richtung Köln staut es sich zwischen dem Kreuz Leverkusen und Köln-Niel auf 1 Kilometer. Gute Fahrt!
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2: In Düren zeigt das Thermometer 19 Grad. In Wattenscheid und Borken sind es jeweils 21 Grad. Und so wird das Wetter heute. Es erwartet euch ein Tag mit teils bewölkt und freundlichen Auflockerungen. Das Ganze bei sommerlich warmen 31 Grad.
3: Einen wunderschönen guten Morgen, Mittwoch, der 24. Juni. Ihr hört den neuen Country-Morgen hier auf The Wolf mit mir, Cedric Kunz. Schön, dass ihr mit dabei seid. Wir schalten gleich erstmal wieder rüber in Richtung Staaten und zwar genauer gesagt nach Winston-Salem. Dort ja also unsere Fußball-Nationalelf weiterhin zu Gast. Und da wollen wir dann also gleich nochmal rüberschalten, natürlich zu unseren Korrespondenten. Davor gibt es noch Bob Dylan und Hurricane und hier ist Owen Riling mit Old Dirt Roads.

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1: Neue WM-Woche, die ist ja am Montag durchaus bescheiden auf jeden Fall mal gestartet. Klar, natürlich waren wir alle noch glücklich nach diesem Zittersieg gegen die Elfenbeinküste, dieses knappe 2:1. Aber dann doch wirklich die Nachricht, Nico Schlotterbeck fällt also für den Rest des Turniers aus. Die Befürchtungen, die haben sich bewahrheitet. Der Innenverteidiger hat sich im Spiel gegen die Elfenbeinküste nämlich einen Bänderriss im Sprunggelenk zugezogen. Autsch. Gute Besserung auf jeden Fall mal an dieser Stelle. Am Donnerstag geht's dann also weiter und zwar gegen Ecuador. Da wird sich die Mannschaft sowieso personell noch deutlich verändern, da bin ich mir ganz, ganz sicher. Wir können ja generell schon mal ein bisschen nach vorn schauen. Wir sind ja schon Gruppenerster. Es geht jetzt ja am Donnerstag, wie gesagt, eigentlich quasi um nichts mehr. Aber wie geht es denn dann weiter für das deutsche Team? Wie sieht so ein möglicher Weg ins WM-Finale aus? Für uns vor Ort in Winston-Salem ist der Kollege Thomas Bremser.
2: Also weil Deutschland vorzeitig feststeht als Gruppensieger, ist schon einiges klar. Das 16-Finale findet bei Boston statt, rund 2,5 Flugstunden von hier. Und zwar am Montag, den 29. spät, 22.30 Uhr deutscher Zeit. 15 Gegner sind da möglich, darunter Kanada, Schweden oder Schottland. Bei einem Sieg geht es dann weiter am Unabhängigkeitstag der USA, am Samstag, den 4. Juli in Philadelphia. Dann noch später, 23 Uhr deutscher Zeit. Wahrscheinlich ist das der Knaller dann gegen Frankreich. Aber so weit sind wir noch lange nicht.
1: Ach Thomas, alles gut. Es ist ja immer gar nicht schlecht, so ein bisschen im Voraus planen zu können. Ne? Dann weiß ich wenigstens, wo ich gleich zum Chef hingehen kann und sagen kann, ja, da bräuchte ich dann vielleicht doch mal am nächsten Tag frei. Also ich bin mir nicht sicher, das werden noch ein paar längere Abende.

20 Zigaretten verpackt in einem Song. In dem Fall von Morgan Wallen, 20 Cigarettes. Schön, dass ihr mit dabei seid hier im neuen Country Morgen auf Wirbel. Wir machen weiter mit Johnny Cash und seiner legendären Version von Cry.

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3: Mit Christian Schmidt. Guten Morgen. In Nordrhein-Westfalen, da ist die Zahl der Firmenpleiten weiter gestiegen. Laut der Unternehmensgruppe Kreditreform werden im ersten Halbjahr über 3000 Unternehmensinsolvenzen erwartet. Das sind 3,5% mehr als noch im gleichen Zeitraum des Vorjahres. In keinem anderen Bundesland gab es bislang demnach so viele Fälle wie eben in NRW. Besonders betroffen sind die Bauwirtschaft und der Dienstleistungssektor. Viele kleinere Dienstleister hätten außerdem nur geringe Finanzreserven. Sie würden besonders unter steigenden Kosten und schwierigen Marktbedingungen leiden, heißt es. Eine schnelle Entspannung erwarten die Experten zudem nicht. Der Höhepunkt der Pleitewelle sei noch nicht erreicht. Bundesweit steigt die Zahl der Firmeninsolvenzen nämlich ebenfalls weiter. Lehrkräfte bei uns in Nordrhein-Westfalen haben im Bundesvergleich am häufigsten Burnout. Das zeigt das Deutsche Schulbarometer der Robert-Bosch-Stiftung für 2026. Die größten Herausforderungen bilden dabei das Schülerverhalten, politische Meinungsäußerung und der neue Umgang mit KI. Dabei stelle das Verhalten für fast jede zweite Lehrkraft die stärkste Belastung dar. Der Burnout-Wert nehme auch Einfluss auf die Berufszufriedenheit, heißt es. Lehrkräfte wünschen sich außerdem vor allem Weiterbildungsmaßnahmen. Und in den kommenden Tagen, ja, da bleibt's heiß und deshalb soll auch die Waldbrandgefahr in NRW stark steigen. Laut dem Deutschen Wetterdienst wird der Index bis Ende der Woche von Stufe 2 auf 4 steigen. Die höchste Stufe, die liegt bei Stufe Nummer 5.
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4: Hier steht ihr aktuell am längsten. Auf der A1 Richtung Köln gibt es zwischen Hamberg-Kamen und Schwerte 7 Kilometer stockenden Verkehr. Ebenfalls Richtung Köln steht ihr zwischen Euskirchen und Köln-Nord auf 3 Abschnitten. Am Kreuz Bliesheim dichter Verkehr, zwischen Kreuz Köln-West und Kreuz Köln-Nord 3 Kilometer stockender Verkehr und zwischen Gevelsberg und Wuppertal-Nord 2 Kilometer Stau. Auf der A1 Richtung Köln zwischen Burscheid und Köln-Niehl gibt es 2 Kilometer Stau. In der Gegenrichtung Richtung Dortmund dichter Verkehr zwischen Köln-Niehl und Kreuz Leverkusen. Auf der A2 Richtung Dortmund zwischen Kreuz Oberhausen und Oberhausen-Königshardt staut es sich auf 2 Kilometern. In der Gegenrichtung Richtung Oberhausen steht zwischen Henrichenburg und Recklinghausen-Ost ein kaputter Lastkraftwagen auf dem Standstreifen. Wir wünschen euch eine gute Fahrt.
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4: Bei euch in Olpe sind es aktuell 18 Grad, in Goch messen wir 20 und Neuss meldet 22 Grad. Und so wird das Wetter heute. Es erwartet euch ein Tag mit teils bewölkt und freundlichen Auflockerungen. Das Ganze bei sommerlich warmen 31 Grad.
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5: Hey ho und wunderschönen guten Morgen. Mittwoch, 24. Juni 2026, kurz nach 7:30. Ihr hört den neuen Country Morgen auf The Wolf und wir machen direkt mal so einen richtigen Gute-Laune-Song rein. Und zwar Lainey Wilson mit ihrer Version von What's Up.

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1: John Fogerty gehört wohl zu den ganz wenigen Künstlern, die man sowohl als Rock, aber eben auch als Country-Legende einordnen kann. Geworden ist er in Berkeley, Kalifornien und hat es dort nicht immer leicht. Seine Eltern waren Alkoholiker und auch seine Schulzeit war der Horror. Er gab in seiner Biografie zu, dass er im Unterricht nicht auf die Toilette gehen durfte, wenn er darum bat und dass er sich häufig dann einnässte, ungezwungen war, in seiner nassen Kleidung dazusitzen. Doch die Schulzeit hatte auch eine gute Sache. Er lernte dort nämlich seinen Kumpel Doug Clifford kennen, mit dem er später die Rockband Creedence Clearwater Revival gründete.

0: In nur 3 Jahren hatten die Jungs 9 Top 10 Hits, doch wie so oft gab es auch dort Schwierigkeiten, die auch an John lagen, wie er mittlerweile zugab.
1: I didn't really realize what I was doing, but I think I was giving some direction. And Tom was clearly unhappy with that. If I'd had a clue what was going on, I probably could have figured that out. But, you know, like I say, I did not.
0: Nach seiner Zeit bei Creedence Clearwater Revival begann Fogerty eine Solokarriere und schrieb für die größten Legenden unserer Zeit. Obwohl, klar ist auch er selbst gehört definitiv in diese Kategorie.

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1: Oh Leute, ich bin heute ein bisschen müde, muss ich sagen, aber ich hatte gestern noch so einen schönen Abend auf Balkonien. Einfach den Sonnenuntergang genossen, langsam so ein bisschen gemerkt, wie es kühler wurde. So ein richtig schöner Sommerabend, einfach auf dem Balkon. Dazu noch ein schönes, leckeres Kühlgetränk, so wie es sein soll. Und dazu eben noch so richtig schöne Country-Sommermusik gehört. 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
1: Ich bin Babette Büchner. Gestrandete Reisende und sehr lange Warteschlangen an den Bahnhofsinformationen. Rund 2 Stunden standen in der Nacht bundesweit die Züge der Deutschen Bahn still. Schuld an dem Verkehrsdesaster war nach ersten Erkenntnissen eine Funkstörung. Wodurch sie ausgelöst wurde, ist noch unklar. Mittlerweile ist der Zugverkehr zwar wieder angelaufen, bis sich alles normalisiert hat, muss aber noch mit Verspätungen und einzelnen Ausfällen gerechnet werden. Wie viel Schutz brauchen Kinder und Jugendliche in der digitalen Welt und wie viel Freiraum? Die Experten der Social Media Kommission der Bundesregierung legen heute Empfehlungen dazu vor. Was davon umgesetzt wird, ist noch unklar. Noch sind CDU, CSU und SPD nicht auf einer Linie.
2: Die SPD hat sich für ein vollständiges Verbot von Plattformen wie Instagram, TikTok und Co. für Kinder unter 14 ausgesprochen. Die Unionsfraktion ist laut einem ARD-Bericht dagegen für die Einführung von Altersgrenzen für bestimmte Angebote. Und zwar, wenn diese besonders suchtfördernde Elemente wie Push-Nachrichten oder Algorithmen verwenden. Während Deutschlands Ärzte ein Social-Media-Verbot befürworten, warnen Kritiker, Jugendlichen die Chancen auf Teilhabe, Information, Bildung oder Vernetzung zu verwehren. Tanja Wagner, Nachrichtenredaktion.
1: Anfang Februar hatte ein junger Mann in Rheinland-Pfalz seinen Zugbegleiter bei der Fahrkartenkontrolle mit der Faust ins Gesicht geschlagen. Der Mann wurde derart schwer verletzt, dass er starb. Heute beginnt der Prozess gegen den Angreifer.
3: Die Staatsanwaltschaft hat den Täter wegen Mordes angeklagt. Das zuständige Landgericht wertet die Tat dagegen als Körperverletzung mit Todesfolge. Erklärung: Es gebe keine Gründe für einen Tötungsvorsatz. Die Familie des Opfers ist empört. Mehrere kräftige Faustschläge gegen Kopf und Schläfen, das sei mehr als Körperverletzung mit Todesfolge, sagt der Bruder des Opfers. Er und seine Verwandten erhoffen sich von dem Prozess auch eine Signalwirkung für mehr Sicherheit im Bahnverkehr. Thomas Thonfeld, Nachrichtenredaktion.
1: Und zum Sport. Bei der Fußball-WM hat Kolumbien mit 1:0 gegen die Demokratische Republik Kongo gewonnen. Vorher hat sich Kroatien ebenfalls mit 1:0 gegen Panama durchgesetzt. England und Ghana spielten 0:0 und Portugal gewann gegen Außenseiter Usbekistan mit 5:0.
4: Und jetzt für euch das NRW-Update mit Christian Schmidt. Guten Morgen. In Nordrhein-Westfalen, da ist die Zahl der Firmenpleiten weiter gestiegen. Laut Kreditreform werden im ersten Halbjahr 3,5% mehr Unternehmensinsolvenzen erwartet als noch letztes Jahr. Lehrkräfte bei uns in Nordrhein-Westfalen haben im Bundesvergleich am häufigsten Burnout. Das zeigt das Deutsche Schulbarometer der Robert-Bosch-Stiftung für 2026. Und dadurch sinkt ebenfalls auch die Berufszufriedenheit. Und in den nächsten Tagen erhöht sich die Waldbrandgefahr durch die Hitze. Laut dem Deutschen Wetterdienst kann der Index bis Ende der Woche auf Stufe 4 von insgesamt 5 ansteigen.
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5: Hier steht er aktuell am längsten. Auf der A1 Richtung Dortmund gibt es zwischen Köln-Löwenich und dem Kreuz Leverkusen-West 6 Kilometer stockenden Verkehr. In der Gegenrichtung Richtung Euskirchen stockt es zwischen Hürth und dem Kreuz Bliesheim auf 4 Kilometern. Ebenfalls auf der A1 Richtung Köln kommt ihr zwischen Kamener Kreuz und Schwerte auf 5 Kilometern nur langsam voran. Im weiteren Verlauf Richtung Köln gibt es zwischen Gevelsberg und Wuppertal-Nord 2 Kilometer Stau. Auf der A2 Richtung Dortmund steht ihr zwischen dem Kreuz Oberhausen und Oberhausen-Königshardt auf 2 Kilometern. In der Gegenrichtung Richtung Oberhausen staut es sich zwischen Oberhausen-Königshardt und dem Kreuz Oberhausen auf 1 Kilometer. Gute Fahrt.
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5: In Wese zeigt das Thermometer 23 Grad. In Mönchengladbach haben wir 22 Grad und auch in Velbert sind es 23 Grad. Und so wird das Wetter heute. Es erwartet euch ein Tag mit teils sonnigen Abschnitten und einigen Wolken. Das Ganze bei hochsommerlichen 34 Grad.
6: Einen wunderschönen guten Morgen, wunderschönen Mittwoch. Mittwoch, 24. Juni, kurz nach 8. Ihr hört den neuen Country Morgen. Mit mir ist Cedric Kunz und wir schauen gleich mal auf das wohl größte Konzert der letzten 10, vielleicht sogar 20 Jahre. Hat auf jeden Fall durchaus das Potenzial dafür. Um welches Konzert es sich handelt, dazu gleich dann mehr nach den Eagles. Take it easy und hier ist Carly Pearce, Truck on Fire. So kommen wir doch gut rein in diesen neuen Tag.

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1: Ja, wunderschönen guten Morgen. Schön, dass ihr mit dabei seid hier im neuen Country Morgen auf The Wolf. Leute, wir müssen mal ganz kurz über Sonntag sprechen. Da wird noch viel zu wenig drüber gequatscht. Wie krass wird das bitte?
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1: Alan Jackson gibt ja dort sein allerletztes Konzert. Nach über 60 Millionen verkauften Tonträgern, über 35 Nummer 1 Hits, sagt er jetzt also diesen Sonntag in Nashville Tschüss. Und wer dort alles mit dabei ist als Special Guest, ist ja wirklich der absolute Wahnsinn. Unter anderem ja auch George Strait, unter anderem Luke Combs oder auch Lainey Wilson. Selbst das waren ja noch nicht mal alle. Dazu kommen auch noch ein Eric Church, Luke Bryan, Keith Urban, Miranda Lambert, Carrie Underwood und. Also das ist wirklich so krass, wer sich dort angekündigt hat. Aber für einen Alan Jackson, da gehört sich das, finde ich, auch. The Last Call, One More for the Road, The Final im Nissan Stadium in Nashville. Dann also, ja, bei uns in Deutschland ist es dann quasi 3.30 Uhr am Sonntag, mitten in der Nacht, wenn das Konzert dort stattfindet. Und natürlich hören wir dann hier am Montag bei mir im Country Morgen auch immer wieder rein. Was waren die großen emotionalen

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1: Und wir kommen jetzt hier auf Werewolf zu unserem Song des Tages. Die Zac Brown Band mit Toes, und das ist quasi eigentlich ja der Soundtrack für raus aus dem Alltag, rein in den Urlaub. Der Song, der wurde nämlich im Juli 2009 als dritte Single aus dem Debütalbum The Foundation veröffentlicht, ja, und wurde für die Zac Brown Band auch dann ihr zweiter Nummer 1 Hit in den US Country Charts. Und es geht eben um den Moment, wenn man einfach alles hinter sich lässt, also einfach jetzt mal die Füße ins Wasser reinhält, Sand unter sich hat, einen Drink in der Hand und bloß nicht irgendwie nochmal zurückblickt, irgendwie in den Stress rein. Also würde ich sagen, machen wir es doch jetzt einfach hier auch mal so ein bisschen, ne? Gedanklich raus aus dem Büro, weg von der Baustelle, schon mal rein in den nächsten Urlaub. Es ist unser Song des Tages hier auf The Wolf. Hier ist die Zac Brown Band mit Toes.

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1: Mit Christian Schmidt. Guten Morgen. In Nordrhein-Westfalen, da ist die Zahl der Firmenpleiten weiter gestiegen. Laut der Unternehmensgruppe Kreditreform werden im ersten Halbjahr über 3000 Unternehmensinsolvenzen erwartet. Das sind 3,5% mehr als noch im gleichen Zeitraum des Vorjahres. In keinem anderen Bundesland gab es bislang demnach so viele Fälle wie eben in NRW. Besonders betroffen sind die Bauwirtschaft und der Dienstleistungssektor. Viele kleinere Dienstleister hätten außerdem nur geringe Finanzreserven. Sie würden besonders unter steigenden Kosten und schwierigen Marktbedingungen leiden, heißt es. Eine schnelle Entspannung erwarten die Experten zudem nicht. Der Höhepunkt der Pleitewelle sei noch nicht erreicht. Bundesweit steigt die Zahl der Firmeninsolvenzen nämlich ebenfalls weiter. Lehrkräfte bei uns in Nordrhein-Westfalen haben im Bundesvergleich am häufigsten Burnout. Das zeigt das Deutsche Schulbarometer der Robert-Bosch-Stiftung für 2026. Die größten Herausforderungen bilden dabei das Schülerverhalten, politische Meinungsäußerung und der neue Umgang mit KI. Dabei stelle das Verhalten für fast jede zweite Lehrkraft die stärkste Belastung dar. Der Burnout-Wert nehme auch Einfluss auf die Berufszufriedenheit, heißt es. Lehrkräfte wünschen sich außerdem vor allem Weiterbildungsmaßnahmen. Und in den kommenden Tagen, ja, da bleibt's heiß und deshalb soll auch die Waldbrandgefahr in NRW stark steigen. Laut dem Deutschen Wetterdienst wird der Index bis Ende der Woche von Stufe 2 auf 4 steigen. Die höchste Stufe, die liegt bei Stufe Nummer 5.
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2: Hier steht ihr aktuell am längsten. Auf der A1 Richtung Köln gibt es zwischen Burscheid und Köln-Niehl 6 Kilometer Stau. In der Gegenrichtung stockt es zwischen Hürth und dem Kreuz Bliesheim auf 4 Kilometern. Auf der A1 Richtung Dortmund stockt der Verkehr zwischen Köln-Bocklemünd und dem Kreuz Leverkusen-West auf 3 Kilometern. In der Gegenrichtung gibt es zwischen Kamen-Zentrum und Unna ebenfalls 3 Kilometer stockenden Verkehr. Auf der A2 Richtung Oberhausen steht ihr zwischen Oberhausen-Königshardt und dem Kreuz Oberhausen auf 1 Kilometer. In der Gegenrichtung gibt es 2 Kilometer Stau zwischen dem Kreuz Oberhausen und Oberhausen-Königshardt. Habt eine gute und sichere Fahrt.
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2: In Erkelenz sind es aktuell 22 Grad, in Weeze und Borken jeweils 25 Grad. Und so wird das Wetter heute. Es erwartet euch ein Tag mit teils sonnigen Abschnitten und einigen Wolken. Das Ganze bei hochsommerlichen 34 Grad.
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3: Hey ho, einen wunderschönen Mittwoch euch. Wir quatschen gar nicht lang rum. Machen direkt weiter mit guter Musik. Hört gleich Dreams von Fleetwood Mac. Und jetzt gibt's Jordan Davis, seine Hammernummer, die er natürlich in diesem Jahr auch schon in Berlin beim Country to Country Festival mit dabei hatte. Hier ist Turn This Truck Around.

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1: Neue WM-Woche, die ist ja am Montag durchaus bescheiden auf jeden Fall mal gestartet. Klar, natürlich waren wir alle noch glücklich nach diesem Zittersieg gegen die Elfenbeinküste, dieses knappe 2:1. Aber dann doch wirklich die Nachricht, Nico Schlotterbeck fällt also für den Rest des Turniers aus. Die Befürchtungen, die haben sich bewahrheitet. Der Innenverteidiger hat sich im Spiel gegen die Elfenbeinküste nämlich einen Bänderriss im Sprunggelenk zugezogen. Autsch! Gute Besserung auf jeden Fall mal an dieser Stelle. Am Donnerstag geht's dann also weiter, und zwar gegen Ecuador. Da wird sich die Mannschaft sowieso personell noch deutlich verändern, da bin ich mir ganz, ganz sicher. Wir können ja generell schon mal ein bisschen nach vorn schauen. Wir sind ja schon Gruppenerster. Es geht jetzt ja am Donnerstag, wie gesagt, eigentlich quasi um nichts mehr. Aber wie geht es denn dann weiter für das deutsche Team? Wie sieht so ein möglicher Weg ins WM-Finale aus? Für uns vor Ort in Winston-Salem ist der Kollege Thomas Bremser.
2: Also, weil Deutschland vorzeitig feststeht als Gruppensieger, ist schon einiges klar. Das 16. Finale findet bei Boston statt, rund 2,5 Flugstunden von hier. Und zwar am Montag, den 29. spät, 22.30 Uhr deutscher Zeit. 15 Gegner sind da möglich, darunter Kanada, Schweden oder Schottland. Bei einem Sieg geht es dann weiter am Unabhängigkeitstag der USA, am Samstag, den 4. Juli in Philadelphia. Dann noch später, 23 Uhr deutscher Zeit. Wahrscheinlich ist das der Knaller dann gegen Frankreich. Aber so weit sind wir noch lange nicht.
1: Ach Thomas, alles gut. Es ist ja immer gar nicht schlecht, so ein bisschen im Voraus planen zu können. Ne? Dann weiß ich wenigstens, wo ich gleich zum Chef hingehen kann und sagen kann, ja, da bräuchte ich dann vielleicht doch mal am nächsten Tag frei. Also ich bin mir nicht sicher, das werden noch ein paar längere Abende.

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1: Ich bin Babette Büchner. Eine technische Störung hat die Züge der Deutschen Bahn in der Nacht bundesweit lahmgelegt. Nordrhein-Westfalens Verkehrsminister Oliver Krischer spricht nun von einem neuen Tiefpunkt bei einer ohnehin schwachen Betriebsqualität. Mittlerweile ist der Zugverkehr zwar wieder angelaufen, noch hat sich aber nicht alles normalisiert.
2: Geduld ist weiterhin gefragt. Bahnreisende und vor allem Pendler sollten Verspätungen und auch Zugausfälle einkalkulieren. Grund für den Totalausfall war eine Störung des digitalen internen Bahnfunksystems. Und der Frust bei vielen, die in der Nacht festsaßen, der ist natürlich riesig. Viele beklagen auch, dass es keine Informationen gab. Immerhin, die Bahn hat an Gestrandete Taxi- und Hotelgutscheine verteilt. Claudia Wächter, Nachrichtenredaktion.
1: Deutschland ist im europäischen Vergleich das am stärksten von Cyberangriffen mit Schadsoftware betroffene Land. Spuren von Cyberkriminellen führen dabei häufig nach Russland, sagt Experte Christian Dörr vom Hasso-Plattner-Institut in Potsdam.
3: Die Täter attackieren Unternehmen, die öffentliche Verwaltung und auch Krankenhäuser mit Schadsoftware, die Daten und Systeme verschlüsselt. So wollen die Kriminellen Lösegeld erpressen, oft mehrere hunderttausend Euro. Es dauert meistens Wochen, bis alles wieder läuft. Das kann ein Unternehmen in die Pleite treiben. Deutschland ist besonders attraktiv für Cyberangriffe, denn hier gibt's viele innovative Unternehmen mit wertvollen Daten, die man blockieren kann. Und oft sind sich diese Firmen der Cybergefahr nicht bewusst und entsprechend schlecht geschützt, sagen die Experten. Aus Berlin, Uli Reitinger.
1: Europa kämpft weiter mit Rekordtemperaturen. Frankreich hat gestern den heißesten Tag seit Beginn der Messungen 1947 erlebt. Auch in Deutschland könnten in den kommenden Tagen Hitzerekorde geknackt werden. Tückisch ist dabei auch die nicht direkt spürbare UV-Strahlung. Nach Angaben des Bundesamts für Strahlenschutz werden heute und morgen die bislang höchsten Indexwerte des Jahres erwartet. Es rät daher besonders bei Kindern zu UV-Schutz. Und zum Sport. Bei der Fußball-WM hat Kolumbien mit 1:0 gegen die Demokratische Republik Kongo gewonnen. Vorher hat sich Kroatien ebenfalls mit 1:0 gegen Panama durchgesetzt. England und Ghana spielten 0:0 und Portugal gewann gegen Außenseiter Usbekistan mit 5:0.
4: Und jetzt für euch das NRW-Update mit Christian Schmidt. Guten Morgen. In Nordrhein-Westfalen, da ist die Zahl der Firmenpleiten weiter gestiegen. Laut Kreditreform werden im ersten Halbjahr 3,5% mehr Unternehmensinsolvenzen erwartet als noch letztes Jahr. Lehrkräfte bei uns in Nordrhein-Westfalen haben im Bundesvergleich am häufigsten Burnout. Das zeigt das Deutsche Schulbarometer der Robert-Bosch-Stiftung für 2026. Ja, und dadurch sinkt ebenfalls auch die Berufszufriedenheit. Und in den nächsten Tagen erhöht sich die Waldbrandgefahr durch die Hitze. Laut dem Deutschen Wetterdienst kann der Index bis Ende der Woche auf Stufe 4 von insgesamt 5 ansteigen.
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5: Hier steht ihr aktuell am längsten. Auf der A1 Richtung Euskirchen gibt es zwischen Frechen und dem Kreuz Leverkusen West 8 Kilometer stockenden Verkehr. In der Gegenrichtung, Richtung Dortmund, staut es sich zwischen Burscheid und Köln-Niehl auf 7 Kilometern. Auf der A3 Richtung Köln stockt der Verkehr zwischen dem Kreuz Oberhausen und Duisburg-Wedau auf 7 Kilometern. Ebenfalls Richtung Frankfurt gibt es zwischen Leverkusen Zentrum und dem Kreuz Köln-Ost 6 Kilometer stockenden Verkehr. Wir wünschen euch eine gute Fahrt.
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5: In Oberhausen zeigt das Thermometer aktuell 25 Grad. In Warstein ist es mit 24 Grad etwas kühler. Mettmann meldet derzeit 26 Grad. Und so wird das Wetter heute. Es erwartet euch ein Tag mit teils sonnigen Abschnitten und einigen Wolken. Das Ganze bei hochsommerlichen 34 Grad.

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1: Mittwochs, das ist hier auf The Wolf ja unser Legendentag. Und heute feiern wir eine richtige Legende ab, und zwar John Fogerty.

0: unfassbar toller Musiker oder aber auch so ein toller Mensch, muss man ja sagen. Ein Mann, der unter anderem auch schöne Sachen wie diese Sätze hier gesagt hat.
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0: Und wie recht er doch auch einfach hat, oder? Und manchmal glaubt man auch, das ist so ein Mann, der ist ein bisschen sehr gutgläubig auf jeden Fall. Er hat nämlich auch mal ein Interview erzählt, als Kind wusste er gar nicht so recht, dass man mit Musik machen eigentlich auch Geld verdienen kann.
1: I really didn't know about that when I was a kid and I actually didn't think about that very much. That's probably why I had so much trouble later. I wasn't about being famous or rich or any of that. I just loved music.
0: Und wisst ihr was? Ich nehme ihn das sogar komplett ab. Ich glaube ihm das auch auf jeden Fall. John Fogerty, eine Legende des Countrys, und genau deswegen wollen wir ihn heute hier bei uns bei The Wolf natürlich an unseren Legendentag auch nochmal so richtig abfeiern, und zwar mit seinen größten Hits.

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6: Mit Christian Schmidt. Guten Morgen. In Nordrhein-Westfalen, da ist die Zahl der Firmenpleiten weiter gestiegen. Laut der Unternehmensgruppe Kreditreform werden im ersten Halbjahr über 3000 Unternehmensinsolvenzen erwartet. Das sind 3,5% mehr als noch im gleichen Zeitraum des Vorjahres. In keinem anderen Bundesland gab es bislang demnach so viele Fälle wie eben in NRW. Besonders betroffen sind die Bauwirtschaft und der Dienstleistungssektor. Viele kleinere Dienstleister hätten außerdem nur geringe Finanzreserven. Sie würden besonders unter steigenden Kosten und schwierigen Marktbedingungen leiden, heißt es. Eine schnelle Entspannung erwarten die Experten zudem nicht. Der Höhepunkt der Pleitewelle sei noch nicht erreicht. Bundesweit steigt die Zahl der Firmeninsolvenzen nämlich ebenfalls weiter. Lehrkräfte bei uns in Nordrhein-Westfalen haben im Bundesvergleich am häufigsten Burnout. Das zeigt das Deutsche Schulbarometer der Robert-Bosch-Stiftung für 2026. Die größten Herausforderungen bilden dabei das Schülerverhalten, politische Meinungsäußerung und der neue Umgang mit KI. Dabei stelle das Verhalten für fast jede zweite Lehrkraft die stärkste Belastung dar. Der Burnout-Wert nehme auch Einfluss auf die Berufszufriedenheit, heißt es. Lehrkräfte wünschen sich außerdem vor allem Weiterbildungsmaßnahmen. Und in den kommenden Tagen, ja, da bleibt's heiß und deshalb soll auch die Waldbrandgefahr in NRW stark steigen. Laut dem Deutschen Wetterdienst wird der Index bis Ende der Woche von Stufe 2 auf 4 steigen. Die höchste Stufe, die liegt bei Stufe Nummer 5.
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7: Hier steht ihr aktuell am längsten. Auf der A1 Richtung Köln gibt es zwischen Burscheid und Köln-Niehl 6 Kilometer Stau. In der Gegenrichtung, Richtung Euskirchen, steht ihr zwischen Hürth und dem Kreuz Bliesheim auf 5 Kilometern. Ebenfalls auf der A1 Richtung Köln liegen zwischen Euskirchen und Weilerswist West Gegenstände auf allen Fahrstreifen. Im weiteren Verlauf Richtung Dortmund stockt es zwischen Köln-Löwenich und dem Kreuz Leverkusen West auf 4 Kilometern. Auf der A3 Richtung Oberhausen stockt der Verkehr zwischen Köln-Dellbrück und dem Kreuz Leverkusen auf 5 Kilometern. In der Gegenrichtung Richtung Frankfurt rollt es zwischen Leverkusen-Zentrum und dem Dreieck Köln-Heumar nur zäh auf 4 Kilometern. Gute Fahrt.
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7: Bei euch in Gelsenkirchen sind es aktuell 26 Grad, in Borken ebenfalls 26. In Kleve ist es etwas wärmer mit 27 Grad. Und so wird das Wetter heute. Es erwartet euch ein Tag mit teils sonnigen Abschnitten und einigen Wolken. Das Ganze bei hochsommerlichen 34 Grad.

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2: Und wir kommen jetzt hier auf The Wolf zu unserem Song des Tages.
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2: Die Zac Brown Band mit Toes, und das ist quasi eigentlich ja der Soundtrack für raus aus dem Alltag, rein in den Urlaub. Der Song, der wurde nämlich im Juli 2009 als dritte Single aus dem Debütalbum The Foundation veröffentlicht, ja, und wurde für die Zac Brown Band auch dann ihr zweiter Nummer 1 Hit in den US Country Charts. Und es geht eben um den Moment, wenn man einfach alles hinter sich lässt, also einfach jetzt mal die Füße ins Wasser reinhält, Sand unter sich hat, einen Drink in der Hand und bloß nicht irgendwie nochmal zurückblickt, irgendwie in den Stress rein. Also würde ich sagen, machen wir es doch jetzt einfach hier auch mal so ein bisschen, ne? Gedanklich raus aus dem Büro, weg von der Baustelle, schon mal rein in den nächsten Urlaub. Es ist unser Song des Tages hier auf The Wolf. Hier ist die Zac Brown Band mit Toes.

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1: Ich bin Babit Büchner. Nach der bundesweiten Störung im Bahnverkehr in der Nacht durch Probleme mit dem digitalen Bahnfunk sind Sicherheits- und IT-Experten auf der Fehlersuche. Nordrhein-Westfalens Verkehrsminister Oliver Krischer sagte, dass durch einen technischen Defekt der komplette Bahnverkehr in Deutschland zum Erliegen kommt, sei ein neuer Tiefpunkt bei einer ohnehin schwachen Betriebsqualität. Mittlerweile gibt es nur noch vereinzelt Folgeverspätungen. Die Hafenstadt Sewastopol auf der von Russland annektierten Halbinsel Krim ist nach Drohnenangriffen der Ukraine ohne Strom. Die Energieinfrastruktur sei in der Nacht getroffen und beschädigt worden, bestätigte der zuständige Gouverneur auf Telegram. Medienberichten zufolge ist auch in einigen anderen Teilen der Krim nach einem Drohneneinschlag die Stromversorgung zusammengebrochen. Knapp 5 Monate nach dem tödlichen Angriff auf einen Zugbegleiter in Rheinland-Pfalz hat der Prozess gegen den mutmaßlichen Täter begonnen. Der Fall hatte bundesweit eine Debatte über mehr Sicherheit im Bahnverkehr ausgelöst.
2: Die Staatsanwaltschaft hat den Täter wegen Mordes angeklagt. Das zuständige Landgericht wertet die Tat dagegen als Körperverletzung mit Todesfolge. Erklärung: Es gebe keine Gründe für einen Tötungsvorsatz. Die Familie des Opfers ist empört. Mehrere kräftige Faustschläge gegen Kopf und Schläfen, das sei mehr als Körperverletzung mit Todesfolge, sagt der Bruder des Opfers. Er und seine Verwandten erhoffen sich von dem Prozess auch eine Signalwirkung für mehr Sicherheit im Bahnverkehr. Thomas Thonfeld, Nachrichtenredaktion.
1: Und zum Sport. Die deutsche Fußballnationalmannschaft absolviert heute in Winston-Salem ihr Abschlusstraining. Danach geht es mit dem Flieger nach New York. In der Nähe findet morgen das 3. Gruppenspiel gegen Ecuador statt.
3: 27 Grad und Sonne erwartet das deutsche Team in der Weltstadt New York. Es soll nicht der letzte Abstecher sein, denn im Stadion in East Rutherford findet auch das Finale statt. Bis auf Nico Schlotterbeck sind alle Spieler fit. Der Bundestrainer muss sich entscheiden, auf wie vielen Positionen er sein Team verändern will. Gut möglich, dass Topscorer Dennis Undav mal von Anfang an ran darf, denn er wird am Abend vor dem Spiel auf der Abschlusspressekonferenz sitzen, neben Nagelsmann. Eigentlich ein deutliches Zeichen. Aus Winston-Salem, Thomas Bremser.
1: Los geht es morgen wieder um 22 Uhr unserer Zeit.
4: Und jetzt für euch das NRW-Update mit Christian Schmidt. Die Belastung der Polizei durch Bundesligaspiele soll verringert werden. Allein in der vorletzten Saison hat das für über 700.000 Stunden gesorgt, die sie im Einsatz waren, so im Minister Reul in seinem Ministerblog im Internet der Polizei. In Wengern im Ennepe-Ruhr-Kreis hatten 2 Autos und ein Carport gebrannt und wurden zerstört. 2 weitere Fahrzeuge wurden beschädigt. Und die womöglich historische Hitzewelle geht auch in NRW weiter. Bis Samstag steigt das Thermometer auf bis zu 40 Grad. Der bisherige Juni-Rekord 38,3 Grad vom 18. Juni 2002.
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5: Hier steht ihr aktuell am längsten. Auf der A1 Richtung Euskirchen gibt es zwischen Hürth und Kreuz Bliesheim 6 Kilometer Stau. In der Gegenrichtung Richtung Köln staut es sich zwischen Burscheid und Köln-Niehl auf 5 Kilometern. Auf der A3 Richtung Frankfurt stockt der Verkehr zwischen Dreieck Langenfeld und Dreieck Köln-Heumar auf 9 Kilometern. In der Gegenrichtung Richtung Oberhausen staut es sich zwischen Köln-Mühlheim und Kreuz Leverkusen auf 3 Kilometern. Wir wünschen euch eine gute Fahrt.
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5: In Krefeld zeigt das Thermometer jetzt 27 Grad. Mönchengladbach meldet 26 Grad, während es in Mahl mit 30 Grad am wärmsten ist. Und so wird das Wetter heute. Es erwartet euch ein Tag mit teils sonnigen Abschnitten und einigen Wolken. Das Ganze bei hochsommerlichen 34 Grad.
6: Yo, ihr hört The Wolf. Wir haben's kurz nach 10. Ich bin Cedric Kunz und ich hab fette Mucke für euch. Richtig, richtig guten Country natürlich. Genauso braucht man es doch zum Start in diesen Mittwochvormittag. Texas Lightning gleich, No, No, Never. Einer meiner absoluten Lieblings-ESC-Songs aller Zeiten. Ansonsten habe ich auch noch Luke Bryan für euch, Ella Langley, Bob Dylan und jetzt Dierks Bentley. Hier ist Drunk on a Plane.

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1: Hier steht ihr aktuell am längsten. Auf der A1 Richtung Euskirchen zwischen Hürth und Kreuz Bliesheim gibt es 5 Kilometer Stau. In der Gegenrichtung Richtung Köln zwischen Westhofener Kreuz und Kreuz Dortmund-Unna stockt der Verkehr auf 5 Kilometern. Auf der A3 Richtung Oberhausen zwischen Leverkusen-Opladen und Solingen staut es sich auf 4 Kilometern. Habt eine gute und sichere Fahrt.
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1: In Rheine zeigt das Thermometer 24 Grad. Winterberg meldet 23 Grad. In Bocholt ist es mit 28 Grad am wärmsten. Und so wird das Wetter heute. Es erwartet euch ein Tag mit teils sonnigen Abschnitten und einigen Wolken. Das Ganze bei hochsommerlichen 34 Grad.
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2: Hey ho, kurz nach 10:30, ihr hört The Wolf mit mir, Cedric Kunz. Und mittwochs, das ist ja hier bei uns bei The Wolf immer unser Legendentag. Und heute wollen wir da eben John Fogerty, Mr. CCR, Mr. Creedence Clearwater Revival nochmal so richtig abfeiern. Wir haben ihn jetzt hier auch in einer größeren Kombi, in dem Fall aber mit Don Henley und Timothy B. Smith, und zwar mit Garden Party. Schönes Cover, schönen Mittwoch.

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1: Ich bin Babit Büchner. 2 Stunden lang ging nichts mehr. Probleme mit dem digitalen Bahnfunk haben den Zugverkehr der Deutschen Bahn in der Nacht bundesweit lahmgelegt. IT-Experten sind nun auf Fehlersuche.
2: Während der Bahnverkehr nach und nach wieder ins Rollen kommt, hagelt es Kritik an der Deutschen Bahn. Verschiedene Politiker fordern eine lückenlose Aufklärung, genauso wie der Verband der privaten Güterbahnen, der auch von der Störung betroffen war. Dieser Vorfall zeige mal wieder, wie veraltet die Bahnsysteme sind, sagt der Vorsitzende des Verkehrsausschusses im Bundestag. Er fordert einen Modernisierungszeitplan von der Bahn. Währenddessen sind Sicherheits- und IT-Experten auf Fehlersuche. Als Ursache werde ein fehlerhaftes Update der Deutschen Bahn vermutet. Fiona Reinhardt, Nachrichtenredaktion.
1: Während die Hitze weiter über Frankreich brütet, sind rund 68.000 Haushalte im Nordwesten des Landes vom Strom abgeschnitten. Grund sei eine hitzebedingte Panne an einem Transformator, teilten die Behörden mit. Auch in Deutschland könnten in den kommenden Tagen neue Hitzerekorde geknackt werden. Tückisch ist dabei auch die nicht direkt spürbare UV-Strahlung. Nach Angaben des Bundesamts für Strahlenschutz werden heute und morgen die bislang höchsten Indexwerte des Jahres erwartet. In Deutschland haben im vergangenen Jahr 17,3 Millionen Menschen alleine gelebt. Das war gut jede 5. Person, teilte das Statistische Bundesamt mit.
3: Daten, warum nicht? Aber zusammenleben? Nein, viele junge Leute, die leben allein, Frauen etwas häufiger als Männer. Aber top in Sachen Solo-Haushalt, das ist die Gruppe der über 65-Jährigen. Da ist fast jeder 3. Single. Alleinstehende wurden übrigens eher in Großstädten als auf dem Land. Und im EU-Vergleich, da liegen wir in Sachen Single-Haushalte über dem Durchschnitt. Claudia Wächter, Nachrichtenredaktion.
1: Und zum Sport. Die deutsche Fußballnationalmannschaft absolviert heute in Winston-Salem ihr Abschlusstraining. Danach geht es mit dem Flieger nach New York. In der Nähe findet morgen das 3. Gruppenspiel gegen Ecuador statt. Für die Gruppe B beginnt heute schon der 3. Gruppenspieltag. Ab 21 Uhr unserer Zeit kämpfen Kanadier und Schweizer um den Gruppensieg. Parallel trifft Bosnien-Herzegowina auf Katar.
4: Und jetzt für euch das NRW-Update mit Christian Schmidt. Die Belastung der Polizei durch Bundesligaspiele soll verringert werden. Allein in der vorletzten Saison hat das für über 700.000 Stunden gesorgt, die sie im Einsatz waren, so im Minister Reul in seinem Ministerblog im Internet der Polizei. In Wengern im Ennepe-Ruhr-Kreis haben 2 Autos und ein Carport gebrannt und wurden zerstört. 2 weitere Fahrzeuge wurden beschädigt. Und die womöglich historische Hitzewelle geht auch in NRW weiter. Bis Samstag steigt das Thermometer auf bis zu 40 Grad. Der bisherige Juni-Rekord 38,3 Grad vom 18. Juni 2002.
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5: Hier steht ihr aktuell am längsten. Auf der A1 Richtung Münster gibt es zwischen Volmarstein und Unna 9 Kilometer Stau. In der Gegenrichtung Richtung Köln staut es sich zwischen Hürth und Kreuz Bliesheim auf 5 Kilometern. Auf der A3 Richtung Oberhausen zwischen Leverkusen-Opladen und Solingen steht ihr auf 5 Kilometern. In der Gegenrichtung Richtung Arnheim gibt es zwischen Kreuz Oberhausen und Kreuz Oberhausen West stockenden Verkehr. Auf der A1 Richtung Köln staut es sich zwischen Burscheid und Köln-Niehl auf 3 Kilometern. Ebenfalls Richtung Köln gibt es zwischen Kreuz Bliesheim und Erftstadt einen Stau. Habt eine gute und sichere Fahrt.
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5: In Olpe haben wir aktuell 28 Grad. Genauso warm ist es in Mettmann. Kleve meldet 30 Grad. In den nächsten Stunden ist es überwiegend bewölkt. Heute Nacht sinkt das Thermometer auf milde 23 Grad. Morgen wird es dann strahlend sonnig bei bis zu 32 Grad.
6: Euch allen einen wunderschönen Mittwoch. Schön, dass ihr hier dabei seid auf The Wolf. Ich bin Cedric Kunz, hab gleich unter anderem Bonnie Raitt für euch. George Strait ist dabei, Beyoncé und jetzt auch Lauren Watkins hier, Stuck in My Ways. 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
3: Hier steht ihr aktuell am längsten. Auf der A1 Richtung Münster gibt es zwischen Volmarstein und Unna 11 Kilometer Stau. Ebenfalls auf der A1 Richtung Dortmund steht ihr zwischen Wuppertal-Langerfeld und dem Kreuz Wuppertal-Nord im Stau. Auf der A1 Richtung Euskirchen stockt der Verkehr zwischen Hürth und dem Kreuz Bliesheim auf 5 Kilometern. In der Gegenrichtung, Richtung Köln, gibt es zwischen dem Kreuz Bliesheim und Erftstadt ebenfalls Stau. Gute Fahrt.
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3: In Kamp-Lintfort zeigt das Thermometer aktuell 33 Grad. Rheinbach meldet 32 Grad, während in Hagen 30 Grad gemessen werden. In den nächsten Stunden ist es überwiegend bewölkt. Heute Nacht sinkt das Thermometer auf milde 23 Grad. Morgen wird es dann strahlend sonnig bei bis zu 32 Grad.
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4: Hey ho, denkt daran, diesen Freitag natürlich eine neue Ausgabe unserer Hot 20. Deutschlands Country Charts, die 20 größten Songs der Woche. Die stellen wir euch dort ja immer in unserer Chartshow vor. Warum sage ich das? Weil ich jetzt einen Song habe, der war in den letzten Wochen eigentlich ständig in der Top 10 dort wiederzufinden. Bedeutet auch, der Song, der ist richtig, richtig gut. Ihr da draußen liebt ihn, ich auch. Hier ist Kane Brown mit Woman.

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1: Ich bin Babit Büchner. 2 Stunden lang ging nichts mehr. Probleme mit dem digitalen Bahnfunk haben den Zugverkehr der Deutschen Bahn in der Nacht bundesweit lahmgelegt. IT-Experten sind nun auf Fehlersuche.
2: Während der Bahnverkehr nach und nach wieder ins Rollen kommt, hagelt es Kritik an der Deutschen Bahn. Verschiedene Politiker fordern eine lückenlose Aufklärung, genauso wie der Verband der privaten Güterbahnen, der auch von der Störung betroffen war. Dieser Vorfall zeige mal wieder, wie veraltet die Bahnsysteme sind, sagt der Vorsitzende des Verkehrsausschusses im Bundestag. Er fordert einen Modernisierungszeitplan von der Bahn. Währenddessen sind Sicherheits- und IT-Experten auf Fehlersuche. Als Ursache werde ein fehlerhaftes Update der Deutschen Bahn vermutet. Fiona Reinhardt, Nachrichtenredaktion.
1: Während die Hitze weiter über Frankreich brütet, sind rund 68.000 Haushalte im Nordwesten des Landes vom Strom abgeschnitten. Grund sei eine hitzebedingte Panne an einem Transformator, teilten die Behörden mit. Auch in Deutschland könnten in den kommenden Tagen neue Hitzerekorde geknackt werden. Tückisch ist dabei auch die nicht direkt spürbare UV-Strahlung. Nach Angaben des Bundesamts für Strahlenschutz werden heute und morgen die bislang höchsten Indexwerte des Jahres erwartet. In Deutschland haben im vergangenen Jahr 17,3 Millionen Menschen alleine gelebt. Das war gut jede fünfte Person, teilte das Statistische Bundesamt mit.
3: Daten, warum nicht? Aber zusammenleben? Nein, viele junge Leute, die leben allein, Frauen etwas häufiger als Männer. Aber top in Sachen Solo-Haushalt, das ist die Gruppe der über 65-Jährigen, da ist fast jeder dritte Single. Alleinstehende wurden übrigens eher in Großstädten als auf dem Land. Und im EU-Vergleich, da liegen wir in Sachen Single-Haushalte über dem Durchschnitt. Claudia Wächter, Nachrichtenredaktion.
1: Und zum Sport. Die deutsche Fußballnationalmannschaft absolviert heute in Winston-Salem ihr Abschlusstraining. Danach geht es mit dem Flieger nach New York. In der Nähe findet morgen das dritte Gruppenspiel gegen Ecuador statt. Für die Gruppe B beginnt heute schon der letzte Gruppenspieltag. Ab 21 Uhr unserer Zeit kämpfen Kanadier und Schweizer um den Gruppensieg. Parallel trifft Bosnien-Herzegowina auf Katar.
4: Und jetzt für euch das NRW-Update mit Christian Schmidt. Die Belastung der Polizei durch Bundesligaspiele soll verringert werden. Allein in der vorletzten Saison hat das für über 700.000 Stunden gesorgt, die sie im Einsatz waren, so im Minister Reul in seinem Ministerblog im Internet der Polizei. In Wengern im NRW-Ruhrkreis haben 2 Autos und ein Carport gebrannt und wurden zerstört. 2 weitere Fahrzeuge wurden beschädigt. Und die womöglich historische Hitzewelle geht auch in NRW weiter. Bis Samstag steigt das Thermometer auf bis zu 40 Grad. Der bisherige Juni-Rekord 38,3 Grad vom 18. Juni 2002.
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5: Hier steht ihr aktuell am längsten. Auf der A1 Richtung Münster gibt es zwischen Hagen-Nord und Unna 11 Kilometer Stau. In der Gegenrichtung Richtung Köln stockt es zwischen Leverkusen und Köln-Niehl auf 2 Kilometern. Auf der A2 Richtung Hannover liegen zwischen Herford-Ost und Floto-West Reifenteile auf der Fahrbahn. In der Gegenrichtung Richtung Dortmund staut es sich zwischen dem Kreuz Oberhausen und Oberhausen-Königshardt auf 2 Kilometern. Auf der A1 Richtung Köln stockt der Verkehr zwischen Hürth und dem Kreuz Bliesheim auf 4 Kilometern. Gute Fahrt.
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5: In Rastingen zeigt das Thermometer derzeit 30 Grad, in Schwerte ebenfalls 30. In Brake sind es aktuell 29 Grad. In den nächsten Stunden ist es überwiegend bewölkt. Heute Nacht sinkt das Thermometer auf milde 23 Grad. Morgen wird es dann strahlend sonnig bei bis zu 32 Grad.
6: Mahlzeit zusammen, hier ist Deutschlands Country Radio The Wolf an eurem Mittwoch. Um kurz nach 12 geht es rein in eine neue Sendung. Wir starten etwas verfrüht in den Country-Nachmittag. Ich bin Philipp Stammer und auf diesen Tag freue ich mich schon so, so lange. Denn wer diesem Programm hier und da mal gefolgt ist, weiß, meine Lieblingsband ist Creedence Clearwater Revival. Und die hat natürlich den Frontman John Fogerty. Und diese wunderbare engelsgleiche Stimme ist heute im Mittelpunkt von unserem Legendentag. Immer mittwochs gucken wir ganz genau hin und zwar heute bei John Fogerty im Zentrum des Legendentags bei Deutschlands Country Radio The Wolf. Ich freue mich mega drauf. Wir haben ganz viel Musik von ihm dabei, tolle Infos und sogar noch Platz für ein paar mehr. Zum Beispiel für ihn hier. Hier ist Justin Moore, hier ist Why We Drink.

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1: Hier steht ihr aktuell am längsten. Auf der A1 Richtung Münster, zwischen Hagen-Nord und Unna, gibt es 11 Kilometer stockenden Verkehr. In der Gegenrichtung, Richtung Dortmund, stockt es auf 2 Kilometern zwischen Wuppertal-Ronsdorf und dem Kreuz Wuppertal-Nord. Auf der A1 Richtung Euskirchen, zwischen Hürth und dem Kreuz Bliesheim, stockt der Verkehr auf 5 Kilometern. In der Gegenrichtung, von der A61 Richtung Köln, gibt es zwischen dem Kreuz Bliesheim und Erftstadt Stau. Auf der A3 Richtung Oberhausen, zwischen Leverkusen-Opladen und Solingen staut es sich auf 5 Kilometern. In der Gegenrichtung Richtung Arnheim gibt es 1 Kilometer Stau zwischen Oberhausen-Holten und dem Kreuz Oberhausen. Gute Fahrt.
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1: In Erkelenz zeigt das Thermometer 31 Grad. In Rastingen haben wir 32 Grad. Und in Rheinbach messen wir aktuell 34 Grad. In den nächsten Stunden ist es überwiegend bewölkt. Heute Nacht sinkt das Thermometer auf milde 23 Grad. Morgen wird es dann strahlend sonnig bei bis zu 32 Grad.
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2: Der Legendentag bei Deutschlands Country Radio The Wolf. Heute geht's um John Fogerty, Frontman der Band Creedence Clearwater Revival. Meine absolute Lieblingsband. Und auch alleine kann der Mann so viel, vor allem großartige Musik machen. Wir wollen jetzt Musik hören von John Fogerty, wenn es schon heute um ihn geht. Er kommt aber gar nicht ganz alleine um die Ecke. Zwar ohne seine Band, aber mit Kumpel Alan Jackson. Hier sind John und Alan zusammen. Hier ist Have You Ever Seen the Rain?
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2: Ich bin Babette Büchner. Nächtlicher Bahnfrust. Wegen einer bundesweiten Störung des digitalen Bahnfunks hat die Deutsche Bahn am späten Abend alle Züge in Deutschland rund 2 Stunden lang gestoppt. Die Ursache für das Problem war aus Sicht des Unternehmens der planmäßige Tausch einer technischen Komponente beim Zugfunksystem. Weitere Details wurden bislang nicht mitgeteilt. Bundesverkehrsminister Patrick Schnieder forderte eine lückenlose Aufklärung des Vorfalls. Während die Hitze weiter über Frankreich brütet, sind rund 68.000 Haushalte im Nordwesten des Landes vom Strom abgeschnitten. Grund sei eine hitzebedingte Panne an einem Transformator, teilten die Behörden mit.
3: Riesige Teile Frankreichs ächzen unter der Hitze. Noch nie gab es in so vielen Gegenden gleichzeitig die höchste Hitzewarnstufe Rot. Selbst in der meist eher kühlen Bretagne brutzeln die Menschen in Frankreich gerade sehr. Und jetzt sind auch noch zehntausende Haushalte dort ohne Strom. Die Menschen können also weder Ventilator noch Klimaanlage benutzen. Und weil es so heiß ist, wird es auch noch ein bisschen dauern, bis der Strom wieder da ist. Besonders schlimm ist das natürlich für schwächere Menschen. Etwa Altenzentren sollen deshalb jetzt im Zweifel mit Stromgeneratoren versorgt werden. Aus Paris, Rachel Sommer.
2: Deutschland ist im europäischen Vergleich das am stärksten von Cyberangriffen mit Schadsoftware betroffene Land. Spuren von Cyberkriminellen führen dabei häufig nach Russland, sagt Experte Christian Dörr vom Hasso-Plattner-Institut in Potsdam.
4: Die Täter attackieren Unternehmen, die öffentliche Verwaltung und auch Krankenhäuser mit Schadsoftware, die Daten und Systeme verschlüsselt. So wollen die Kriminellen Lösegeld erpressen, oft mehrere hunderttausend Euro. Deutschland ist besonders attraktiv für Cyberangriffe, denn hier gibt's viele innovative Unternehmen mit wertvollen Daten, die man blockieren kann. Und oft sind sich diese Firmen der Cybergefahr nicht bewusst und entsprechend schlecht geschützt, sagen die Experten. Aus Berlin, Uli Reitinger.
2: Die Stimmung in der deutschen Wirtschaft hat sich im Juni den 2. Monat in Folge von den Dämpfern infolge des Iran-Kriegs erholt. Der IFO-Geschäftsklimaindex stieg leicht um 0,6 Punkte. Die Unternehmen haben ihre aktuelle geschäftliche Lage und die Erwartungen besser eingeschätzt. IFO-Präsident Clemens Fuß sagte, die deutsche Wirtschaft hoffe auf eine Entspannung der weltpolitischen Situation.
5: Und jetzt für euch das NRW-Update mit Christian Schmidt. Die Belastung der Polizei durch Bundesligaspiele soll verringert werden. Allein in der vorletzten Saison hat das für über 700.000 Stunden gesorgt, die sie im Einsatz waren, so im Minister Reul in seinem Ministerblog im Internet der Polizei. In Wengern im NRW-Ruhrkreis haben 2 Autos und ein Carport gebrannt und wurden zerstört. 2 weitere Fahrzeuge wurden beschädigt. Und die womöglich historische Hitzewelle geht auch in NRW weiter. Bis Samstag steigt das Thermometer auf bis zu 40 Grad. Der bisherige Juni-Rekord 38,3 Grad vom 18. Juni 2002.
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6: Hier steht ihr aktuell am längsten. Auf der A1 Richtung Münster gibt es zwischen Hagen-Nord und Unna 9 Kilometer Stau. Ihr verliert dort mindestens 26 Minuten. Auf der A1 Richtung Euskirchen staut es sich zwischen Hürth und dem Kreuz Bliesheim auf 6 Kilometern. Der Zeitverlust beträgt dort mindestens 14 Minuten. Ebenfalls auf der A1 Richtung Dortmund steht ihr zwischen Wuppertal-Ronsdorf und dem Kreuz Wuppertal-Nord auf 3 Kilometern. Dort verliert ihr mindestens 7 Minuten. Habt eine gute und sichere Fahrt.
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6: In Olpe zeigt das Thermometer 31 Grad. In Bielefeld haben wir derzeit 30 Grad, während es in Wesel 32 Grad warm ist. In den nächsten Stunden ist es überwiegend bewölkt. Heute Nacht sinkt das Thermometer auf milde 23 Grad. Morgen wird es dann strahlend sonnig bei bis zu 32 Grad.
7: Blake Shelton zum Start in eine frische Stunde bei Deutschlands Country Radio The Wolf mit Honeybee. Und Blake Shelton, für viele ist er schon lange der neue Johnny Cash, der neue Jackson Dean, der neue Kris Kristofferson. Er könnte die ganz, ganz große nächste Legende aus der Welt des Country werden. Denn er hat überall seine Finger drin. Er macht immer großartige Musik, egal mit wem er sich zusammentut. Und alleine ist er eh am besten. Hier also vielleicht die nächste ganz, ganz, ganz, ganz große Legende des Country. Hier ist Blake Shelton.

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1: Hier steht ihr aktuell am längsten. Auf der A1 Richtung Münster gibt es zwischen Hagen Nord und dem Kreuz Dortmund-Unna 10 Kilometer stockenden Verkehr. In der Gegenrichtung Richtung Köln steht ihr zwischen Hagen Nord und Hagen West auf 1 Kilometer. Auf der A1 Richtung Euskirchen stockt es zwischen Hürth und dem Kreuz Bliesheim auf 6 Kilometern. Ebenfalls auf der A1 Richtung Dortmund steht ihr zwischen Wuppertal-Ronsdorf und dem Kreuz Wuppertal-Nord auf 2 Kilometern. Auf der A2 Richtung Dortmund gibt es zwischen Herford, Bad Salzuflen und Ostwestfalen-Lippe 2 Kilometer Stau. In der Gegenrichtung Richtung Oberhausen steht ihr zwischen dem Kreuz Oberhausen und Oberhausen-Königshardt ebenfalls auf 2 Kilometern. Habt eine gute und sichere Fahrt.
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1: In Siegen zeigt das Thermometer 31 Grad. Genauso warm ist es in Münster mit ebenfalls 31 Grad. In Kleve wird es noch etwas heißer mit 33 Grad. In den nächsten Stunden ist es überwiegend bewölkt. Heute Nacht sinkt das Thermometer auf milde 23 Grad. Morgen wird es dann strahlend sonnig bei bis zu 32 Grad.
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2: Es ist knapp 2:30. Hier ist Deutschlands Country Radio The Wolf. Wir haben Musik von Ella Langley und Morgan Wallen zusammen am Start, nämlich I Can't Love You Anymore. Es gibt New Country zum Start in eine frische halbe Stunde. Wir haben legendäre Mucke noch mit dabei, zum Beispiel die von John Mellencamp. Jack and Diane geht immer. Ich bin Philipp. Ich finde es schön, dass ihr heute mit dabei seid. Ich hoffe, ihr könnt euch vor der Hitze ein bisschen verstecken. Hier kommt Abkühlung aus dem Radio. Hier sind Ella und Morgan.

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1: Ich bin Thomas Bleskin. Bundesfamilienministerin Prien spricht sich für eine gesetzliche Altersgrenze von 13 Jahren bei der eigenständigen Nutzung sozialer Medien aus. Die CDU-Politikerin will dafür möglichst eine europäische Regelung, notfalls aber nationale Vorgaben vorbereiten. Kinder unter 13 Jahren sollen kindgerechte und risikoarme Angebote weiter nutzen können. Die deutschlandweite Störung im Bahnfunk hat nach Ansicht des Vorsitzenden der Verkehrsministerkonferenz, Bayerns Ressortchef Bernreiter, eine schlechte Vorbereitung der Bahn auf solche Krisen offengelegt. Bei einem Ausfall dieser Größenordnung erwarte er, dass es ein tragfähiges Notfallkonzept gäbe.
2: Der Ausfall des Zugfunknetzes zeige wieder einmal, in welchem beklagenswerten Zustand das System der Deutschen Bahn sei, so Bayerns Verkehrsminister. Die komplette Infrastruktur der Bahn brauche dringend ein großes Update. Dem stimmt auch der Vorsitzende des Verkehrsausschusses im Bundestag zu. Aber nicht nur Politiker und Bahnreisende zeigen sich fassungslos und fordern eine lückenlose Aufklärung, sondern auch der Verband der privaten Güterbahnen. Da Güterzüge vor allem nachts unterwegs sind, seien sie von der Störung besonders betroffen gewesen. Einige Güterzüge würden immer noch stillstehen. Fiona Reinhardt, Nachrichtenredaktion.
1: In Deutschland haben im vergangenen Jahr gut 17 Millionen Menschen alleine gelebt. Das war gut jede fünfte Person, teilte das Statistische Bundesamt mit. Im Vergleich zum Vorjahr hat sich damit nicht viel geändert, aber wenn man sich die letzten 20 Jahre ansieht, ist der Anstieg der Singlezahlen deutlich.
3: Daten, warum nicht? Aber zusammenleben? Nein, viele junge Leute, die leben allein, Frauen etwas häufiger als Männer. Aber top in Sachen Solo-Haushalt, das ist die Gruppe der über 65-Jährigen, da ist fast jeder dritte Single. Alleinstehende wohnen übrigens eher in Großstädten als auf dem Land. Und im EU-Vergleich, da liegen wir in Sachen Single-Haushalte über dem Durchschnitt. Claudia Wächter, Nachrichtenredaktion.
1: Deutschlands Handynutzer sind aufgerufen, ihr Smartphone zu zücken und über eine App Funklöcher zu melden. Unter dem Hashtag Check dein Netz starten das Bundesdigitalministerium und die Bundesnetzagentur eine einwöchige Mitmachaktion. Genutzt werden soll die App Mobilfunkcheck. Damit wird festgehalten, wo die Übertragung schlecht ist oder gar nicht existiert.
4: Und jetzt für euch das NRW-Update mit Philipp Stammer. Der nordrhein-westfälische Arbeits- und Sozialminister Karl-Josef Laumann hat die Vorschläge der Rentenkommission gelobt. Das Rentenpaket sei beachtenswert und enthalte viele gute Empfehlungen. In Lengerich bei Münster hat ein Mann einen Großeinsatz im Rathaus ausgelöst. Laut Polizei habe sich der 47-Jährige mit einer brennbaren Flüssigkeit übergossen und ein Feuerzeug in der Hand gehalten. Und in Höxter ist gestern ein 18-Jähriger bei einem Badeunfall ums Leben gekommen. Laut Polizei sei er im See untergegangen. Und mehr dazu hört ihr gleich in den News um halb.
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5: Hier steht ihr aktuell am längsten. Auf der A1 Richtung Münster gibt es zwischen Hagen-Nord und Unna 10 Kilometer Stau. Ebenfalls auf der A1 stockt der Verkehr in der Gegenrichtung zwischen Kamenzentrum und Unna auf 4 Kilometern. Auf der A1 Richtung Euskirchen stockt es zwischen Hürth und dem Kreuz Bliesheim auf 5 Kilometern. In der Gegenrichtung staut es sich zwischen dem Kreuz Köln-Nord und dem Kreuz Leverkusen-West auf 2 Kilometern. Auf der A1 Richtung Dortmund zwischen dem Westhofener Kreuz und Hagen-Nord sind Personen auf der Fahrbahn unterwegs. In der Gegenrichtung gibt es zwischen Hagen-Nord und Hagen-West 2 Kilometer Stau. Habt eine gute und sichere Fahrt.
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5: In Leverkusen haben wir aktuell 33 Grad, in Mönchengladbach ebenfalls 33, genauso wie in Heinsberg. In den nächsten Stunden ist es überwiegend locker bewölkt. Heute Nacht sinkt das Thermometer auf warme 25 Grad. Morgen wird es strahlend sonnig bei bis zu 34 Grad.
4: Um kurz nach zwei an eurem Mittwoch. Hallo zusammen, hallo liebe Country Crew. Es ist Zeit für eine Legende heute am Mittwoch. Immer mittwochs ist ja bei Deutschlands Country Radio The Wolf Legendentag. Gucken wir ganz genau hin. Kann auch meine Band sein, kann auch meine Künstlerin sein. Heute ist es ein Mann. Ich wollte junger Mann sagen, aber es wäre gelogen. Es geht heute um John Fogerty. Und natürlich wollen wir auch ganz viel Musik von ihm hören, wenn er heute schon im Zentrum unseres Legendentags ist. Wir haben ihn gleich für euch mit am Start. Who'll Stop the Rain live aus dem Jahr 2013 gibt's gleich hier jetzt erstmal Dasher. Ich bin Philipp Stammer. Hallo.

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1: Ach Leute, als Musiker hast du manchmal auch Probleme vor der Brust. Da können wir Normalsterblichen schon froh sein, dass wir uns mit sowas nicht rumschlagen müssen. Es geht heute am Mittwoch, am Legendentag bei Deutschlands Country Radio The Wolf, um den fantastischen John Fogerty, der ja lange Mitglied und Sänger der Band CCR, Creedence Clearwater Revival, war. Und diese Band hat mal ein Lied rausgebracht, das heißt Run Through the Jungle. Und als dann der gute John später solo unterwegs war, hat er eine Nummer rausgebracht, die heißt The Old Man Down the Road. Und jetzt kommt das Skurrile. Die ehemalige Plattenfirma von CCR, also seine ehemalige Plattenfirma, hat ihn daraufhin verklagt. Hat gesagt, ey, die Nummern klingen aber ganz schön ähnlich, ne? Die hast du ja geklaut bei uns. Aber John hat ja beide Lieder geschrieben, also die sind beide von ihm. Naja, ihm war das zu blöd, er hat seine Gitarre mit zum Prozess genommen, hat im Saal dann mal den Verantwortlichen ein bisschen was vorgeklimpert und hat gesagt, guck mal, es sind doch zwei unterschiedliche Lieder, und hat den Prozess gewonnen. Bis heute einer der skurrilsten Urheberrechtsfälle der Musikgeschichte. Hier ist John Fogerty bei Deutschlands Country Radio The Wolf.

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6: Hier steht ihr aktuell am längsten. Auf der A1 Richtung Bremen gibt es zwischen Osnabrückhafen und Bramsche 7 Kilometer Stau. In der Gegenrichtung, Richtung Köln, stockt es zwischen Hamberg-Kamen und Schwerte auf 4 Kilometern. Auf der A1 Richtung Münster steht ihr zwischen Hagen-Nord und Unna auf 10 Kilometern. Ebenfalls Richtung Dortmund, zwischen Wuppertal-Ronsdorf und dem Kreuz Wuppertal-Nord, 2 Kilometer Stau. Auf der A1 Richtung Euskirchen stockt der Verkehr zwischen Hürth und dem Kreuz Bliesheim auf 6 Kilometern. In der Gegenrichtung Richtung Dortmund gibt es zwischen dem Kreuz Köln-Nord und dem Kreuz Leverkusen-West 3 Kilometer Stau. Gute Fahrt.
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6: Bei euch in Lippstadt sind es aktuell 32 Grad. In Bielefeld ebenfalls 32. Und Weeze meldet 33 Grad. In den nächsten Stunden ist es überwiegend locker bewölkt. Heute Nacht sinkt das Thermometer auf warme 25 Grad. Morgen wird es strahlend sonnig bei bis zu 34 Grad.
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7: Um knapp 2:30 kommen wir zu einer Legende, die heute gar nicht unbedingt im Mittelpunkt des Legendentags steht. Der ist ja immer mittwochs bei The Wolf. Aber sie ist dem auch eine. Diesen Titel können wir ihr einfach nicht absprechen. Eigentlich geht's heute um John Fogerty. Trotzdem haben wir Platz für Taylor Swift. Hier ist sie mit The Fade of Ophelia.

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1: Um kurz vor drei, Deutschlands Country Radio The Wolf. Gerade eben gehört John Party, Your Heart or Mine. Und es gibt endlich wieder neue Musik. Und zwar diesmal von Wade Floors. Der hat rausgebracht Running on E. Was das genau bedeutet, wird uns jetzt in 2 Minuten und 18 Sekunden erklärt.

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1: Ich bin Thomas Bleskin. Familienministerin Prien plädiert für eine gesetzliche Altersgrenze von 13 Jahren für die eigenständige Nutzung sozialer Medien wie TikTok, Instagram oder Snapchat. Prien bezog sich dabei auf eine Empfehlung der Expertenkommission Kinder- und Jugendschutz in der digitalen Welt.
2: Die gesetzliche Altersgrenze von 13 Jahren ist allerdings nur ein Vorschlag der Expertenkommission. Alternativ wurde darüber diskutiert, über den EU Digital Services Act bestimmte Dienste oder einzelne Funktionen für bestimmte Altersgruppen zu beschränken. Worin sich die Kommission aber einig ist, das Thema muss auf europäischer Ebene geregelt werden. Und am Ende müssten besonders auch die Plattformbetreiber in die Pflicht genommen werden. Kinder und Jugendliche einfach aus der digitalen Welt auszusperren, sei kein Schutz. Fiona Reinhardt, Nachrichtenredaktion.
1: Die deutschlandweite Störung im Bahnfunk hat nach Ansicht des Vorsitzenden der Verkehrsministerkonferenz, Bayerns Ressortchef Bernreiter, eine schlechte Vorbereitung der Bahn auf solche Krisen offengelegt. Bei einem Ausfall dieser Größenordnung erwarte er, dass es ein tragfähiges Notfallkonzept gebe.
3: Geduld ist weiterhin gefragt. Bahnreisende und vor allem Pendler sollten Verspätungen und auch Zugausfälle einkalkulieren. Grund für den Totalausfall war eine Störung des digitalen internen Bahnfunksystems und der Frust bei vielen, die in der Nacht festsaßen, der ist natürlich riesig. Viele beklagen auch, dass es keine Informationen gab. Immerhin, die Bahn hat an Gestrandete Taxi- und Hotelgutscheine verteilt. Claudia Wächter, Nachrichtenredaktion.
1: In Frankreich ist eine erste Erkrankung im Zusammenhang mit dem Ebola-Ausbruch in der Demokratischen Republik Kongo nachgewiesen worden. Ein Arzt, der aus dem zentralafrikanischen Land zurückkehrte, sei positiv getestet worden, hieß es vom französischen Gesundheitsministerium. Direkt nach seiner Ankunft sei er in ein Krankenhaus gebracht und isoliert worden, um jegliches Ansteckungsrisiko zu vermeiden. In Tragflächenteilen des weltgrößten Passagierjets Airbus A380 wurden Risse entdeckt. Die Europäische Luftfahrtbehörde hat daher angeordnet, dass 16 Maschinen der Fluggesellschaften Emirates und Qantas kurzfristig untersucht werden müssen. 5 der doppelstöckigen Flugzeuge müssen nun vor ihrem nächsten Flug zum Check, die übrigen nach 25 Flugzyklen.
4: Und jetzt für euch das NRW-Update mit Philipp Stammer. Der nordrhein-westfälische Arbeits- und Sozialminister Karl-Josef Laumann hat die Vorschläge der Rentenkommission gelobt. Das Rentenpaket sei beachtenswert und enthalte viele gute Empfehlungen. In Lengerich bei Münster hat ein Mann einen Großeinsatz im Rathaus ausgelöst. Laut Polizei habe sich der 47-Jährige mit einer brennbaren Flüssigkeit übergossen und ein Feuerzeug in der Hand gehalten. Und in Höxter ist gestern ein 18-Jähriger bei einem Badeunfall ums Leben gekommen. Laut Polizei sei er im See untergegangen. Und mehr dazu hört ihr gleich in den News um 9:30.
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5: Hier steht ihr aktuell am längsten. Auf der A1 Richtung Bremen gibt es zwischen Osnabrückhafen und Bramsche 8 Kilometer Stau. Ihr müsst mit einer Stunde Zeitverlust rechnen. Auf der A1 Richtung Münster gibt es zwischen Hagen-Nord und Unna 9 Kilometer stockenden Verkehr. In der Gegenrichtung steht ihr zwischen dem Westhofener Kreuz und Hagen-West auf 3 Kilometern. Auf der A1 Richtung Dortmund gibt es zwischen Wuppertal-Ronsdorf und dem Kreuz Wuppertal-Nord 5 Kilometer Stau. In der Gegenrichtung stockt der Verkehr zwischen Hürth und dem Kreuz Bliesheim auf 6 Kilometern. Wir wünschen euch eine gute Fahrt.
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5: In Olpe zeigt das Thermometer 32 Grad. In Winterberg haben wir 29 Grad. Auch in Warstein messen wir 32 Grad. In den nächsten Stunden ist es überwiegend locker bewölkt. Heute Nacht sinkt das Thermometer auf warme 25 Grad. Morgen wird es strahlend sonnig bei bis zu 34 Grad.
4: Der Mittwochnachmittag, hier ist Deutschlands Country Radio The Wolf, jetzt mit Jordan Davis und Bar None. Wir haben am Legendentag, der ist ja immer mittwochs bei Deutschlands Country Radio The Wolf, natürlich auch Platz für weitere Legenden neben John Fogerty, um den es heute sehr ausführlich geht. Zum Beispiel für Kris Kristofferson, der ist direkt nach Jordan Davis dran mit seiner Meganummer Me and Bobby McGee. Ich bin Philipp, hallo.

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1: Selten hat ein Song des Tages so gut gepasst wie heute. Jeden Tag nehmen wir uns ja einen Song ganz genau vor und gucken mal, was denn da eigentlich los war. Heute geht es um eine Nummer aus dem Jahr 2009 von der Zac Brown Band, nämlich Toes. Bis heute eine der erfolgreichsten Nummern der Band und es war ein Lied, das zeigt uns, wie prüde wir vielleicht noch vor wenigen Jahren waren. Denn in diesem Lied heißt es, I got my toes in the water, ass in the sand. Also den Hintern im Sand. Und auch wenn wir alle dieses Bild sofort verstehen, ne, Zehen im Wasser, Hintern im Sand, der sitzt wahrscheinlich irgendwo am Meer. Schließlich geht's in dem Song auch um Freiheit, um Urlaub, um Stress hinter sich lassen. Das passte. Aber viele Radiosender haben sich an dem Wort ass gestört. Das geht nicht, also musste eine zensierte Version her. Völlig übertrieben, wie wir heute, gute 17 Jahre später wissen. Toes, unser Song des Tages, kommt heute von der Zac Brown Band.
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1: Hier steht ihr aktuell am längsten. Auf der A1 Richtung Bremen zwischen Lengerich und Bramsche gibt es 7 Kilometer Stau. Rechnet mit knapp 40 Minuten Verzögerung. Auf der A1 Richtung Dortmund zwischen Wuppertal-Ronsdorf und dem Kreuz Wuppertal-Nord staut es sich auf 5 Kilometern. Ebenfalls auf der A1 Richtung Dortmund zwischen Köln-Bocklemünd und dem Kreuz Leverkusen-West gibt es 5 Kilometer Stau. Gute Fahrt.
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1: Bei euch in Dortmund sind es aktuell 33 Grad. In Paderborn ebenfalls 33. Und auch Wuppertal meldet 33 Grad. In den nächsten Stunden ist es überwiegend locker bewölkt. Heute Nacht sinkt das Thermometer auf warme 25 Grad. Morgen wird es strahlend sonnig bei bis zu 34 Grad.
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2: Hey Leute, passt schön auf euch auf da draußen, ne? Hier ist Deutschlands Country Radio The Wolf. Es ist heiß, ja wirklich sehr, sehr heiß. Und dazu jetzt heiße Musik von Kacey Musgraves, die über Dry Spell singt. Ich hab's hier und da schon mal gesagt, wer sich mal in das Musikvideo von diesem Lied verirrt, das ist ein bisschen schmuddelig, muss man schon sagen. Also da hat die liebe Kacey schon sich Sachen ausgedacht. Naja, egal. Wir wollen ja nicht gucken, wir wollen hören. Hier ist Kacey Musgraves, hier ist Dry Spell. New.

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1: Es ist kurz vor vier, super heiß ist es draußen und da würde ich euch kurz bitten, Leute, ein Auge auf alle anderen zu haben. Ne? Vor allem natürlich auch auf sich selbst, bloß nicht überschätzen, nichts draußen machen, was man nicht unbedingt machen muss. Wer vielleicht die ein oder andere Person entdeckt, die etwas schwindelig aussieht oder vielleicht ein bisschen nebeneinander wirkt, dann einfach mal fragen. Hey, ist alles klar? Kann ich was für dich tun? Und dann, wenn alles in Ordnung ist, kannst du dem noch ein bisschen was von Country erzählen. So machen wir das. Heute passen alle aufeinander auf und hören zusammen Musik. Jetzt kommt neue Musik. Hier sind James Johnson und Chase Matthew gemeinsam. Hier ist Smoke.

0: Und jetzt für euch das NRW-Update mit Philipp Stammer. Der nordrhein-westfälische Arbeits- und Sozialminister Karl-Josef Laumann hat die Vorschläge der Rentenkommission gelobt. Das Rentenpaket sei beachtenswert und enthalte viele gute Empfehlungen. In Lengerich bei Münster hat ein Mann einen Großeinsatz im Rathaus ausgelöst. Laut Polizei habe sich der 47-Jährige mit einer brennbaren Flüssigkeit übergossen und ein Feuerzeug in der Hand gehalten. Und in Höxter ist gestern ein 18-Jähriger bei einem Badeunfall ums Leben gekommen. Laut Polizei sei er im See untergegangen. Und mehr dazu hört ihr gleich in den News um halb.
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2: Hier steht ihr aktuell am längsten. Auf der A1 Richtung Münster gibt es zwischen dem Westhofener Kreuz und Kamen Zentrum 10 Kilometer Stau. In der Gegenrichtung, Richtung Köln, staut es sich zwischen Kreuz Leverkusen West und Köln Löwenich auf 8 Kilometern. Auf der A1 Richtung Dortmund, zwischen dem Kreuz Bliesheim und Erftstadt, kommt ihr im Stau nur langsam voran. Ebenfalls Richtung Dortmund gibt es zwischen Hürth und dem Kreuz Bliesheim 6 Kilometer stockenden Verkehr. Auf der A3 Richtung Oberhausen staut es sich zwischen Duisburg-Wedau und Oberhausen-Lierich auf 4 Kilometern. Wir wünschen euch eine gute Fahrt.
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2: In Olpe zeigt das Thermometer 33 Grad. Wärmer wird es in Moers mit 36 Grad. In Erkrath messen wir 35 Grad. In den nächsten Stunden ist es überwiegend locker bewölkt. Heute Nacht sinkt das Thermometer auf warme 25 Grad. Morgen wird es strahlend sonnig bei bis zu 34 Grad.
0: Es ist kurz nach vier, es ist Mittwoch, es ist der 26. Juni und es ist heiß. Liebe Leute, trinkt immer schön viel. Passt auch ein bisschen aufeinander auf, ne? Wenn einer irgendwie ein bisschen angeschlagen an Laternenpfeiler lehnt, mal fragen, ob man vielleicht etwas zu trinken reichen darf oder so. Manchmal reicht es auch schon, wenn man nur ein bisschen Schatten oder Aufmerksamkeit spendet. Wir passen heute alle aufeinander auf und hören dazu wunderbare Country-Musik, zum Beispiel die von John Morgan featuring Jason Aldean. Hier ist Friends Like That.

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0: Er ist nicht nur selbst eine der größten Legenden der Country-Szene, sondern er hat auch für so viele andere Legenden so viele legendäre Songs geschrieben. Selten war ein Musiker so passend wie heute am Legendentag bei The Wolf wie John Fogerty. Jetzt gibt's ein paar Infos zu diesem Ausnahmetalent.
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2: John Fogerty gehört wohl zu den ganz wenigen Künstlern, die man sowohl als Rock, aber eben auch als Country-Legende einordnen kann. Geworden ist er in Berkeley, Kalifornien und hat es dort nicht immer leicht. Seine Eltern waren Alkoholiker und

0: In nur 3 Jahren hatten die Jungs 9 Top 10 Hits, doch wie so oft gab es auch dort Schwierigkeiten, die auch an John lagen, wie er mittlerweile zugab.
1: I didn't really realize what I was doing, but I think I was giving some direction. And Tom was clearly unhappy with that. If I'd had a clue what was going on, I probably could have figured that out. But, you know, like I say, I did not.
0: Nach seiner Zeit bei Creedence Clearwater Revival begann Fogerty eine Solokarriere und schrieb für die größten Legenden unserer Zeit. Obwohl, klar ist auch er selbst gehört definitiv in diese Kategorie.

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1: Mit Philipp Stammer. Der nordrhein-westfälische Arbeits- und Sozialminister Karl-Josef Laumann hat die Vorschläge der Rentenkommission gelobt. Laut Laumann sei das Rentenpaket beachtenswert und enthalte viele gute Empfehlungen. Auch die geplante vollständige Umsetzung hat er positiv hervorgehoben. Besonders wichtig findet er die geplante verpflichtende Kapitalrente. Arbeitgeber und Beschäftigte sollen dafür künftig zusätzlich je 2% des Bruttoeinkommens einzahlen. Der Start ist nach einer Übergangsphase ab 2028 geplant. Laumann sagte, Deutschland brauche Reformen, um das Vertrauen der Menschen zu behalten. Gleichzeitig betonte er aber, Menschen mit besonders anstrengenden Berufen nicht aus dem Blick zu verlieren. In Lengerich bei Münster hat ein Mann gestern einen Großeinsatz im Rathaus ausgelöst. Laut Polizei habe sich der 47-Jährige mit zwei Mitarbeitern in einem Büro verschanzt. Er soll sich dort mit einer brennbaren Flüssigkeit übergossen und ein Feuerzeug in der Hand gehalten haben. Spezialeinheiten beendeten die Lage. Verletzt wurde niemand. In Höxter ist gestern ein 18-Jähriger bei einem Badeunfall ums Leben gekommen. Laut Polizei war er im Godelheimer See auf dem Weg zu einer Badeplattform, als er plötzlich unterging. Einsatzkräfte suchten auch mit einem Hubschrauber nach ihm. Schwimmer der DLRG fanden den jungen Mann später im Wasser. Wiederbelebungsversuche blieben erfolglos.
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2: Hier steht ihr aktuell am längsten. Auf der A1 Richtung Münster, zwischen dem Westhofener Kreuz und Carmen Zentrum, gibt es 13 Kilometer stockenden Verkehr. In der Gegenrichtung Richtung Köln stockt es zwischen Carmen Zentrum und Schwerte auf 4 Kilometern. Auf der A3 Richtung Arnheim staut es sich zwischen dem Kreuz Oberhausen West und dem Kreuz Oberhausen auf 4 Kilometern. In der Gegenrichtung Richtung Oberhausen gibt es zwischen dem Kreuz Köln Ost und dem Kreuz Leverkusen 9 Kilometer stockenden Verkehr. Auf der A1 Richtung Euskirchen zwischen Hürth und dem Kreuz Bliesheim staut es sich auf 7 Kilometern. In der Gegenrichtung Richtung Köln gibt es zwischen dem Kreuz Bliesheim und Erftstadt 2 Kilometer Stau. Gute Fahrt.
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2: In Gelsenkirchen zeigt das Thermometer momentan 36 Grad. In Düren haben wir ebenfalls 36 Grad. Ahaus meldet aktuell 34 Grad. In den nächsten Stunden ist es überwiegend locker bewölkt. Heute Nacht sinkt das Thermometer auf warme 25 Grad. Morgen wird es strahlend sonnig bei bis zu 34 Grad.
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1: Am Mittwoch, wir haben es knapp 16:30, es gibt Musik von Dasher, Bruce Springsteen und Willie Nelson. Die drei übernehmen die Eröffnung dieser nächsten halben Stunde. Wir haben außerdem noch Midland mit am Start. Drake Milligan und Randall King zusammen haben sie rausgebracht. How Much Beer? Auch diese Nummer gibt es bei glühend heißer Hitze heute am Mittwoch bei The Wolf. Hier ist Dasher.

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1: 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Hier ist Midland mit neuer Musik. Hier ist Drinking Dark Whiskey.

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1: Ich bin Thomas Bleskin. Bundeskanzler Merz dringt auf eine Verabschiedung der geplanten Rentenreform noch in diesem Jahr. Im Bundestag warb er für eine zügige Umsetzung der Vorschläge einer Expertenkommission, die unter anderem eine schrittweise Anhebung des Renteneintrittsalters vorsehen. Merz verteidigte die Pläne erneut und wies Vorwürfe einer Rentenkürzung zurück. Deutschlands Handynetze sind besser geworden, aber mancherorts ist die Verbindung immer noch ziemlich mies. Über eine App sollen Nutzer jetzt genau diese Funklöcher melden. Unter dem Hashtag Check dein Netz starten das Bundesdigitalministerium und die Bundesnetzagentur eine einwöchige Mitmachaktion.
2: Bundesdigitalminister Wildberger spricht vom großen Netztest. Und da ist jeder Handynutzer aufgerufen, mitzumachen. Denn aktuell gibt es immer noch Orte in Deutschland, an denen keines der großen Handynetze von Telekom, Vodafone und O2 standardmäßig funktioniert. Das sind immer noch gut 786 Quadratkilometer. Über die App Mobilfunkcheck sollen wir diese Woche melden, wo die Funklöcher sind. Das hilft den Anbietern und der Bundesnetzagentur einzustufen, wie die Situation vor Ort ist. Und sorgt am Ende dafür, dass die Netzabdeckung in Summe besser wird. Tanja Wagner, Nachrichtenredaktion.
1: In Frankreich ist eine erste Erkrankung im Zusammenhang mit dem Ebola-Ausbruch in der Demokratischen Republik Kongo nachgewiesen worden. Ein Arzt, der aus dem zentralafrikanischen Land zurückkehrte, sei positiv getestet worden, hieß es vom französischen Gesundheitsministerium.
3: Schon mehr als 1000 Menschen haben sich in der Demokratischen Republik Kongo mit Ebola infiziert und jetzt gibt es auch einen Fall in Frankreich. Allerdings war der Mann vorher für die Arbeit im Kongo und zwar genau dort, wo die Krankheit rumgeht. Sein Zustand ist stabil und auch wenn es für den Mann direkt ins Krankenhaus ging, schauen die Behörden in Frankreich jetzt, ob es Kontaktpersonen gibt, die dann 3 Wochen zu Hause in Quarantäne müssen. Ebola-Fieber kann lebensbedrohlich sein und wird durch Körperkontakt und auch Kontakt mit Körperflüssigkeiten übertragen. In Europa schätzen die Behörden das Ansteckungsrisiko aber als gering ein. Aus Paris, Rachel Sommer.
1: Nach dem Fund eines toten Säuglings in Renningen bei Stuttgart richtet sich der Verdacht nun gegen die Mutter des Kindes. Nach Angaben von Polizei und Staatsanwaltschaft gibt es bislang keine Hinweise auf die zunächst gemeldete Entführung. Stattdessen wird gegen die 32-Jährige wegen des Verdachts des Vortäuschens einer Straftat ermittelt.
4: Und jetzt für euch das NRW-Update mit Philipp Stammer. Der nordrhein-westfälische Arbeits- und Sozialminister Karl-Josef Laumann hat die Vorschläge der Rentenkommission gelobt. Das Rentenpaket sei beachtenswert und enthalte viele gute Empfehlungen. In Lengerich bei Münster hat ein Mann einen Großeinsatz im Rathaus ausgelöst. Laut Polizei habe sich der 47-Jährige mit einer brennbaren Flüssigkeit übergossen und ein Feuerzeug in der Hand gehalten. Und in Höxter ist gestern ein 18-Jähriger bei einem Badeunfall ums Leben gekommen. Laut Polizei sei er im See untergegangen. Und mehr dazu hört ihr gleich in den News um 5:30.
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5: Hier steht ihr aktuell am längsten. Auf der A1 Richtung Euskirchen gibt es zwischen Hürth und Kreuz Bliesheim 6 Kilometer stockenden Verkehr. Im weiteren Verlauf Richtung Euskirchen brennt zwischen Kreuz Bliesheim und Euskirchen ein Fahrzeug auf der Fahrbahn. Auf der A3 Richtung Oberhausen staut es sich zwischen Kreuz Köln-Ost und Kreuz Leverkusen auf 7 Kilometern. Ebenfalls Richtung Oberhausen gibt es zwischen Duisburg-Wedau und Oberhausen-Lierich 4 Kilometer Stau. Auf dem Kölner Ring der A1 Richtung Dortmund staut es sich zwischen Kreuz Köln-Nord und Kreuz Leverkusen-West auf 4 Kilometern. In der Gegenrichtung, Richtung Münster, gibt es zwischen Schwerte und Kamen-Zentrum 8 Kilometer stockenden Verkehr. Wir wünschen euch eine gute Fahrt.
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5: In Siegen zeigt das Thermometer aktuell 34 Grad. Lemgo meldet 32 Grad, während es in Mettmann mit 36 Grad am wärmsten ist. In der Nacht sinkt das Thermometer auf warme 23 Grad. So wird das Wetter morgen. Es wird strahlend sonnig bei klarem Himmel bei anfangs 23 Grad. Im Laufe des Tages steigt das Thermometer auf richtig heiße 33 Grad an.
4: Und jetzt haben wir die Sendung auch schon wieder fast hinter uns gebracht. Eine Stunde haben wir noch zusammen. Ich freue mich drauf. Ich habe noch mal extra viel Musik reingequetscht in die Stunde bis 18 Uhr. Und dann geht's auch schon rein in den Sundowner. Dann ist hier Schluss mit Quatschen bei Deutschlands Country Radio The Wolf. Dann ist nur noch Feierabend angesagt. Sprich, wir spielen bis 24 Uhr dann nur noch Mucke. Also es gibt viele Gründe, sich auf den fortschreitenden Tag zu freuen. Zum Beispiel die Dire Straits, Wayne & Wade, die Pretenders, Zach Bryan und noch viele, viele mehr. Alle kommen sie noch dran vor 18 Uhr.
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1: Es ist kurz nach fünf und die Sonne brennt einfach weiter. Ich glaube auch, dass wir auf Abkühlung noch eine ganze Weile warten müssen. Ja, wahrscheinlich wird es heute wieder eine Nacht ohne Decke, weil sonst zu warm. Aber hey Leute, wir können das Beste draus machen, natürlich mit ganz viel Country, zum Beispiel jetzt welchem von Luke Combs. Hier ist Mike Hein, das Saturday Night.

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1: Mit Philipp Stammer. Der nordrhein-westfälische Arbeits- und Sozialminister Karl-Josef Laumann hat die Vorschläge der Rentenkommission gelobt. Laut Laumann sei das Rentenpaket beachtenswert und enthalte viele gute Empfehlungen. Auch die geplante vollständige Umsetzung hat er positiv hervorgehoben. Besonders wichtig findet er die geplante verpflichtende Kapitalrente. Arbeitgeber und Beschäftigte sollen dafür künftig zusätzlich je 2% des Bruttoeinkommens einzahlen. Der Start ist nach einer Übergangsphase ab 2028 geplant. Laumann sagte, Deutschland brauche Reformen, um das Vertrauen der Menschen zu behalten. Gleichzeitig betonte er aber, Menschen mit besonders anstrengenden Berufen nicht aus dem Blick zu verlieren. In Lengerich bei Münster hat ein Mann gestern einen Großeinsatz im Rathaus ausgelöst. Laut Polizei habe sich der 47-Jährige mit zwei Mitarbeitern in einem Büro verschanzt. Er soll sich dort mit einer brennbaren Flüssigkeit übergossen und ein Feuerzeug in der Hand gehalten haben. Spezialeinheiten beendeten die Lage. Verletzt wurde niemand. In Höxter ist gestern ein 18-Jähriger bei einem Badeunfall ums Leben gekommen. Laut Polizei war er im Godelheimer See auf dem Weg zu einer Badeplattform, als er plötzlich unterging. Einsatzkräfte suchten auch mit einem Hubschrauber nach ihm. Schwimmer der DLRG fanden den jungen Mann später im Wasser. Wiederbelebungsversuche blieben erfolglos.
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2: Hier steht ihr aktuell am längsten. Auf der A1 Richtung Euskirchen gibt es zwischen Hürth und dem Kreuz Bliesheim 6 Kilometer Stau. In der Gegenrichtung Richtung Köln steht ihr zwischen dem Kreuz Bliesheim und Erftstadt auf 1 Kilometer. Auf der A3 Richtung Oberhausen zwischen Duisburg-Wedau und Oberhausen-Lierich gibt es 3 Kilometer Stau. Auf der A2 Richtung Dortmund steht ihr zwischen dem Kreuz Oberhausen und Oberhausen-Königshardt auf 2 Kilometern. Habt eine gute und sichere Fahrt.
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2: In Moers zeigt das Thermometer aktuell 34 Grad. Lemgo meldet 33 Grad, während es in Bochum mit 35 Grad am wärmsten ist. In der Nacht sinkt das Thermometer auf warme 23 Grad. So wird das Wetter morgen. Es wird strahlend sonnig bei klarem Himmel bei anfangs 23 Grad. Im Laufe des Tages steigt das Thermometer auf richtig heiße 33 Grad an.
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1: Und damit beginnt sie, eine finale, legendäre halbe Stunde bei Deutschlands Country Radio The Wolf. Es ist die letzte halbe Stunde in dieser Sendung. Ich hatte es Anfang der Stunde schon gesagt, wir wollen noch viel Musik hören vor 18 Uhr, deswegen sind wir schließlich da. Es gibt jetzt Musik von Stella Lefty. Boston habe ich für euch vorbereitet, ganz, ganz neu. Ich habe die Dire Straits für euch mit dabei, mit Walk of Life, Waylon Wade, die Pretenders, Zach Bryan und auch die fantastische Amy McDonald mal mit einer älteren Nummer, nämlich Dancing in the Dark, ein Cover aus dem Jahr 2009. Auch sie ist noch mit am Start.

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1: Wie muss Musik im Radio im Sommer klingen, damit diese wunderbare Jahreszeit auch irgendwie bei uns ankommt? Gut, heute ist es recht knackig heiß, da würden wir uns wahrscheinlich in diese Richtung bewegen. Okay, spiel mir das Lied vom Tod, ist vielleicht ein bisschen heftig. Wir wollen ja positiv bleiben. Wir wollen uns auf den Sommer freuen, es ist herrlich da draußen, es ist warm. So zum Beispiel.

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1: Ich bin Thomas Bleskin. Familienministerin Prien plädiert für eine gesetzliche Altersgrenze von 13 Jahren für die eigenständige Nutzung sozialer Medien wie TikTok, Instagram oder Snapchat. Prien bezog sich dabei auf die Empfehlung einer Expertenkommission.
2: Die sagt nämlich, statt eines Alleingangs einzelner Länder braucht es eine europäische Lösung. So sollen dann auch Plattformbetreiber mit in die Pflicht genommen werden, zum Beispiel durch einen verbindlichen Katalog sicherer und altersgerechter Voreinstellungen. An sich ist eine europäische Lösung auch denkbar, weil andere EU-Länder ja auch schon über dieses Thema debattieren. Allerdings sind die etwas strenger als Deutschland. In Spanien, Frankreich oder Griechenland beispielsweise steht eine Altersgrenze von 15 bis 16 Jahren im Raum. Fiona Reinhardt, Nachrichtenredaktion.
1: Deutschlands Handynetze sind besser geworden, aber mancherorts ist die Verbindung immer noch ziemlich schlecht. Über eine App sollen Nutzer jetzt genau diese Funklöcher melden. Unter dem Hashtag Check dein Netz starten das Bundesdigitalministerium und die Bundesnetzagentur eine einwöchige Mitmachaktion.
3: Bundesdigitalminister Wildberger spricht vom großen Netztest. Und da ist jeder Handynutzer aufgerufen, mitzumachen. Denn aktuell gibt es immer noch Orte in Deutschland, an denen keines der großen Handynetze von Telekom, Vodafone und O2 standardmäßig funktioniert. Das sind immer noch gut 786 Quadratkilometer. Über die App Mobilfunkcheck sollen wir diese Woche melden, wo die Funklöcher sind. Das hilft den Anbietern und der Bundesnetzagentur einzustufen, wie die Situation vor Ort ist. Und sorgt am Ende dafür, dass die Netzabdeckung in Summe besser wird. Tanja Wagner, Nachrichtenredaktion.
1: Bundeskanzler Merz dringt auf eine Verabschiedung der geplanten Rentenreform noch in diesem Jahr. Im Bundestag warb er für eine zügige Umsetzung der Vorschläge einer Expertenkommission, die unter anderem eine schrittweise Anhebung des Renteneintrittsalters vorsehen. Merz verteidigte die Pläne erneut und wies Vorwürfe einer Rentenkürzung zurück. Nach dem Fund eines toten Säuglings in Renningen bei Stuttgart richtet sich der Verdacht nun gegen die Mutter des Kindes. Nach Angaben von Polizei und Staatsanwaltschaft gibt es bislang keine Hinweise auf die zunächst gemeldete Entführung. Stattdessen wird gegen die 32-Jährige wegen des Verdachts des Vortäuschens einer Straftat ermittelt.
4: Und jetzt für euch das NRW-Update mit Philipp Stammer. Der nordrhein-westfälische Arbeits- und Sozialminister Karl-Josef Laumann hat die Vorschläge der Rentenkommission gelobt. Das Rentenpaket sei beachtenswert und enthalte viele gute Empfehlungen. In Lengerich bei Münster hat ein Mann einen Großeinsatz im Rathaus ausgelöst. Laut Polizei habe sich der 47-Jährige mit einer brennbaren Flüssigkeit übergossen und ein Feuerzeug in der Hand gehalten. Und in Höxter ist gestern ein 18-Jähriger bei einem Badeunfall ums Leben gekommen. Laut Polizei sei er im See untergegangen. Und mehr dazu hört ihr gleich in den News um halb.
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5: Hier steht die aktuell am längsten. Auf der A1 Richtung Euskirchen zwischen Dreieck Erftal und Kreuz Bliesheim gibt es 4 Kilometer stockenden Verkehr. In der Gegenrichtung steht ihr zwischen Weilerswist West und Erftstadt auf 1 Kilometer. Auf der A2 Richtung Hannover staut es sich zwischen Reda-Wiedenbrück und Kreuz Bielefeld auf 2 Kilometern. In der Gegenrichtung stockt der Verkehr zwischen Porta Westfalica und Kreuz Bad Oeynhausen auf 1 Kilometer. Ebenfalls auf der A2 Richtung Dortmund zwischen Kreuz Oberhausen und Oberhausen-Königshardt gibt es 2 Kilometer Stau. Rechnet hier mit Verzögerungen. Gute Fahrt.
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5: Bei euch in Aachen sind es aktuell 35 Grad, in Gütersloh messen wir 34 und auch Wesel meldet 34 Grad. In der Nacht sinkt das Thermometer auf warme 23 Grad. So wird das Wetter morgen. Es wird strahlend sonnig bei klarem Himmel bei anfangs 23 Grad. Im Laufe des Tages steigt das Thermometer auf richtig heiße 33 Grad an.
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1: Mit Philipp Stammer. Der nordrhein-westfälische Arbeits- und Sozialminister Karl-Josef Laumann hat die Vorschläge der Rentenkommission gelobt. Laut Laumann sei das Rentenpaket beachtenswert und enthalte viele gute Empfehlungen. Auch die geplante vollständige Umsetzung hat er positiv hervorgehoben. Besonders wichtig findet er die geplante verpflichtende Kapitalrente. Arbeitgeber und Beschäftigte sollen dafür künftig zusätzlich je 2% des Bruttoeinkommens einzahlen. Der Start ist nach einer Übergangsphase ab 2028 geplant. Laumann sagte, Deutschland brauche Reformen, um das Vertrauen der Menschen zu behalten. Gleichzeitig betonte er aber, Menschen mit besonders anstrengenden Berufen nicht aus dem Blick zu verlieren. In Lengerich bei Münster hat ein Mann gestern einen Großeinsatz im Rathaus ausgelöst. Laut Polizei habe sich der 47-Jährige mit zwei Mitarbeitern in einem Büro verschanzt. Er soll sich dort mit einer brennbaren Flüssigkeit übergossen und ein Feuerzeug in der Hand gehalten haben. Spezialeinheiten beendeten die Lage. Verletzt wurde niemand. In Höxter ist gestern ein 18-Jähriger bei einem Badeunfall ums Leben gekommen. Laut Polizei war er im Godelheimer See auf dem Weg zu einer Badeplattform, als er plötzlich unterging. Einsatzkräfte suchten auch mit einem Hubschrauber nach ihm. Schwimmer der DLRG fanden den jungen Mann später im Wasser. Wiederbelebungsversuche blieben erfolglos.
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2: Hier steht ihr aktuell am längsten. Auf der A1 zwischen Hürth und dem Dreieck Erftal Richtung Euskirchen gibt es 3 Kilometer Stau. Ebenfalls auf der A1 zwischen Köln-Bocklemünd und Köln-Longerich besteht in beiden Richtungen Gefahr durch Personen auf der Fahrbahn. Auf der A4 Richtung Herlen stockt der Verkehr zwischen dem Kreuz Köln-Gremberg und Köln-Eiffeltor auf 4 Kilometern. In der Gegenrichtung liegen Gegenstände auf der Fahrbahn zwischen dem Kreuz Köln-Süd und Köln-Klettenberg. Auf der A2 Richtung Dortmund stockt es zwischen dem Kreuz Oberhausen und Oberhausen-Königshardt auf 2 Kilometern. Habt eine gute und sichere Fahrt.
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2: In Detmold haben wir aktuell 33 Grad. Rheine meldet 32 Grad, während es in Rheinbach 35 Grad sind. In der Nacht sinkt das Thermometer auf warme 23 Grad. So wird das Wetter morgen. Es wird strahlend sonnig bei klarem Himmel bei anfangs 23 Grad. Im Laufe des Tages steigt das Thermometer auf richtig heiße 33 Grad an.
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1: Ich bin Thomas Bleskin. Bundesfamilienministerin Prien will in Deutschland ein Social-Media-Verbot für Kinder einführen, allerdings nur bis zum Alter von 13 Jahren und mit Ausnahmen, etwa für Messenger-Dienste. Prien bezieht sich hierbei auf die Empfehlung einer Expertenkommission.
2: Kinder stoßen im Netz auf viele Gefahren, heißt es von der Expertenkommission, darunter Pornos, Mobbing oder Cybergrooming. Hinzu kommen die besorgniserregenden Nutzungszeiten. Etwa 1 Million Jugendliche würden digitale Medien auf problematische Weise nutzen. Um sie besser zu schützen, schlägt die Kommission härtere Regeln für Plattformen vor, sowie Handyverbote an Schulen und eine gesetzliche Altersgrenze. Die wird gerade auch in vielen anderen EU-Ländern diskutiert, teilweise mit noch strengeren Ansätzen. Auf EU-Ebene gibt es eine eigene Expertengruppe, die im Juli ihre Vorschläge vorlegen soll. Fiona Reinhardt, Nachrichtenredaktion.
1: Das Bundesamt für Sicherheit in der Informationstechnik warnt vor einer wachsenden Bedrohung durch KI-gestützte Cyberangriffe. BSI-Präsidentin Plattner sprach von einer neuen Phase der Cybersicherheit und erwartet in den kommenden Jahren eine deutlich angespanntere Lage. Sicherheitsbehörden sehen digitale Attacken bereits heute als Ausdruck geopolitischer Spannungen. In Frankreich ist eine erste Erkrankung im Zusammenhang mit dem Ebola-Ausbruch in der Demokratischen Republik Kongo nachgewiesen worden. Ein Arzt, der aus dem afrikanischen Land zurückkehrte, sei positiv getestet worden, hieß es vom französischen Gesundheitsministerium.
3: Schon mehr als 1000 Menschen haben sich in der Demokratischen Republik Kongo mit Ebola infiziert und jetzt gibt es auch einen Fall in Frankreich. Allerdings war der Mann vorher für die Arbeit im Kongo und zwar genau dort, wo die Krankheit rumgeht. Sein Zustand ist stabil und auch wenn es für den Mann direkt ins Krankenhaus ging, schauen die Behörden in Frankreich jetzt, ob es Kontaktpersonen gibt, die dann 3 Wochen zu Hause in Quarantäne müssen. Ebola-Fieber kann lebensbedrohlich sein und wird durch Körperkontakt und auch Kontakt mit Körperflüssigkeiten übertragen. In Europa schätzen die Behörden das Ansteckungsrisiko aber als gering ein. Aus Paris, Rachel Sommer.
1: Bundeskanzler Merz dringt auf eine Verabschiedung der geplanten Rentenreform noch in diesem Jahr. Im Bundestag warb er für eine zügige Umsetzung der Vorschläge einer Expertenkommission, die unter anderem eine schrittweise Anhebung des Renteneintrittsalters vorsehen. Merz verteidigte die Pläne erneut und wies Vorwürfe einer Rentenkürzung zurück.
4: Und jetzt für euch das NRW-Update mit Philipp Stammer. Der nordrhein-westfälische Arbeits- und Sozialminister Karl-Josef Laumann hat die Vorschläge der Rentenkommission gelobt. Das Rentenpaket sei beachtenswert und enthalte viele gute Empfehlungen. In Lengerich bei Münster hat ein Mann einen Großeinsatz im Rathaus ausgelöst. Laut Polizei habe sich der 47-Jährige mit einer brennbaren Flüssigkeit übergossen und ein Feuerzeug in der Hand gehalten. Und in Höxter ist gestern ein 18-Jähriger bei einem Badeunfall ums Leben gekommen. Laut Polizei sei er im See untergegangen. Und mehr dazu hört ihr gleich in den News um 5:30.
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5: Hier steht ihr aktuell am längsten. Auf der A1 Richtung Euskirchen gibt es zwischen Hürth und dem Dreieck Erftal 3 Kilometer Stau. In der Gegenrichtung, Richtung Dortmund, steht ihr zwischen Burscheid und dem Kreuz Leverkusen 1 Kilometer. Auf der A4 Richtung Herlen müsst ihr mit Behinderungen rechnen. Zwischen dem Kreuz Köln-Süd und Köln-Klettenberg steht ein Fahrzeug auf dem Standstreifen. Auf der Fahrbahn liegen Gegenstände. Ebenfalls Richtung Herlen steht zwischen der Raststätte Frechen Nord und dem Kreuz Kerpen ein liegengebliebenes Fahrzeug auf der Strecke. Auf der A30 Richtung Osnabrück gibt es zwischen Rheine Nord und Rheine 1 Kilometer Stau. Habt eine gute und sichere Fahrt.
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5: Bei euch in Lüdenscheid sind es aktuell 32 Grad. In Minden ebenfalls 32, während Goch 34 Grad meldet. In der Nacht sinkt das Thermometer auf warme 23 Grad. So wird das Wetter morgen. Es wird strahlend sonnig bei klarem Himmel bei anfangs 23 Grad. Im Laufe des Tages steigt das Thermometer auf richtig heiße 33 Grad an.
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1: Mit Philipp Stammer. Der nordrhein-westfälische Arbeits- und Sozialminister Karl-Josef Laumann hat die Vorschläge der Rentenkommission gelobt. Laut Laumann sei das Rentenpaket beachtenswert und enthalte viele gute Empfehlungen. Auch die geplante vollständige Umsetzung hat er positiv hervorgehoben. Besonders wichtig findet er die geplante verpflichtende Kapitalrente. Arbeitgeber und Beschäftigte sollen dafür künftig zusätzlich je 2% des Bruttoeinkommens einzahlen. Der Start ist nach einer Übergangsphase ab 2028 geplant. Laumann sagte, Deutschland brauche Reformen, um das Vertrauen der Menschen zu behalten. Gleichzeitig betonte er aber, Menschen mit besonders anstrengenden Berufen nicht aus dem Blick zu verlieren. In Lengerich bei Münster hat ein Mann gestern einen Großeinsatz im Rathaus ausgelöst. Laut Polizei habe sich der 47-Jährige mit zwei Mitarbeitern in einem Büro verschanzt. Er soll sich dort mit einer brennbaren Flüssigkeit übergossen und ein Feuerzeug in der Hand gehalten haben. Spezialeinheiten beendeten die Lage. Verletzt wurde niemand. In Höxter ist gestern ein 18-Jähriger bei einem Badeunfall ums Leben gekommen. Laut Polizei war er im Godelheimer See auf dem Weg zu einer Badeplattform, als er plötzlich unterging. Einsatzkräfte suchten auch mit einem Hubschrauber nach ihm. Schwimmer der DLRG fanden den jungen Mann später im Wasser. Wiederbelebungsversuche blieben erfolglos.
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2: Hier steht ihr aktuell am längsten. Auf der A1 Richtung Münster gibt es zwischen Ladbergen und Greven 4 Kilometer Stau. Ebenfalls auf der A1, in der Gegenrichtung Richtung Köln, steht ihr zwischen Burscheid und dem Kreuz Leverkusen 1 Kilometer. Auf der A30 Richtung Osnabrück staut es sich zwischen Rheine Nord und Rheine auf 2 Kilometern. Wir wünschen euch eine gute Fahrt.
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2: In Minden zeigt das Thermometer 32 Grad. Warstein meldet 29 Grad, während es in Geldern mit 34 Grad am wärmsten ist. In der Nacht sinkt das Thermometer auf warme 23 Grad. So wird das Wetter morgen. Es wird strahlend sonnig bei klarem Himmel bei anfangs 23 Grad. Im Laufe des Tages steigt das Thermometer auf richtig heiße 33 Grad an.
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1: Ich bin Thomas Bleskin. Familienministerin Prien plädiert für eine gesetzliche Altersgrenze von 13 Jahren für die eigenständige Nutzung sozialer Medien wie TikTok, Instagram oder Snapchat. Prien bezog sich dabei auf eine Empfehlung der Expertenkommission Kinder- und Jugendschutz in der digitalen Welt.
2: Die gesetzliche Altersgrenze von 13 Jahren ist allerdings nur ein Vorschlag der Expertenkommission. Alternativ wurde darüber diskutiert, über den EU Digital Services Act bestimmte Dienste oder einzelne Funktionen für bestimmte Altersgruppen zu beschränken. Worin sich die Kommission aber einig ist, das Thema muss auf europäischer Ebene geregelt werden. Und am Ende müssten besonders auch die Plattformbetreiber in die Pflicht genommen werden. Kinder und Jugendliche einfach aus der digitalen Welt auszusperren, sei kein Schutz. Fiona Reinhardt, Nachrichtenredaktion.
1: Deutschlands Handynetze sind besser geworden, aber mancherorts ist die Verbindung immer noch ziemlich schlecht. Über eine App sollen Nutzer jetzt genau diese Funklöcher melden. Unter dem Hashtag Check dein Netz starten das Bundesdigitalministerium und die Bundesnetzagentur eine einwöchige Mitmachaktion.
3: Bundesdigitalminister Wildberger spricht vom großen Netztest. Und da ist jeder Handynutzer aufgerufen, mitzumachen. Denn aktuell gibt es immer noch Orte in Deutschland, an denen keines der großen Handynetze von Telekom, Vodafone und O2 standardmäßig funktioniert. Das sind immer noch gut 786 Quadratkilometer. Über die App Mobilfunkcheck sollen wir diese Woche melden, wo die Funklöcher sind. Das hilft den Anbietern und der Bundesnetzagentur einzustufen, wie die Situation vor Ort ist. Und sorgt am Ende dafür, dass die Netzabdeckung in Summe besser wird. Tanja Wagner, Nachrichtenredaktion.
1: Bundeskanzler Merz dringt auf eine Verabschiedung der geplanten Rentenreform noch in diesem Jahr. Im Bundestag warb er für eine zügige Umsetzung der Vorschläge einer Expertenkommission, die unter anderem eine schrittweise Anhebung des Renteneintrittsalters vorsehen. Merz verteidigte die Pläne erneut und wies Vorwürfe einer Rentenkürzung zurück. Nach dem Fund eines toten Säuglings in Renningen bei Stuttgart richtet sich der Verdacht nun gegen die Mutter des Kindes. Nach Angaben von Polizei und Staatsanwaltschaft gibt es bislang keine Hinweise auf die zunächst gemeldete Entführung. Stattdessen wird gegen die 32-Jährige wegen des Verdachts des Vortäuschens einer Straftat ermittelt.
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4: Hier steht ihr aktuell am längsten. Auf der A1 Richtung Münster gibt es zwischen Ladbergen und Greven 3 Kilometer Stau. Ihr verliert dort mindestens 14 Minuten. Auf der A30 Richtung Osnabrück stockt der Verkehr zwischen Rheine-Nord und Rheine-Kanalhafen auf 2 Kilometern. Ihr solltet dort mit mindestens 3 Minuten Verzögerung rechnen. Auf der A45 Richtung Dortmund steht ihr zwischen Schwerte-Ärgste und Dortmund-Süd 1 Kilometer. Der Zeitverlust beträgt mindestens 5 Minuten. Gute Fahrt.
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4: In Lippstadt zeigt das Thermometer 31 Grad. In Schwerte haben wir 32 und in Aachen messen wir aktuell 33 Grad. In der Nacht sinkt das Thermometer auf warme 23 Grad. So wird das Wetter morgen. Es wird strahlend klar bei anfangs 23 Grad. Im Laufe des Tages steigt das Thermometer auf hochsommerliche 33 Grad an.
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1: Ich bin Thomas Bleskin. Bundesfamilienministerin Prien will in Deutschland ein Social-Media-Verbot für Kinder einführen, allerdings nur bis zum Alter von 13 Jahren und mit Ausnahmen, etwa für Messenger-Dienste. Prien bezieht sich hierbei auf die Empfehlung einer Expertenkommission.
2: Kinder stoßen im Netz auf viele Gefahren, heißt es von der Expertenkommission, darunter Pornos, Mobbing oder Cybergrooming. Hinzu kommen die besorgniserregenden Nutzungszeiten. Etwa 1 Million Jugendliche würden digitale Medien auf problematische Weise nutzen. Um sie besser zu schützen, schlägt die Kommission härtere Regeln für Plattformen vor, sowie Handyverbote an Schulen und eine gesetzliche Altersgrenze. Die wird gerade auch in vielen anderen EU-Ländern diskutiert, teilweise mit noch strengeren Ansätzen. Auf EU-Ebene gibt es eine eigene Expertengruppe, die im Juli ihre Vorschläge vorlegen soll. Fiona Reinhardt, Nachrichtenredaktion.
1: Das Bundesamt für Sicherheit in der Informationstechnik warnt vor einer wachsenden Bedrohung durch KI-gestützte Cyberangriffe. BSI-Präsidentin Plattner sprach von einer neuen Phase der Cybersicherheit und erwartet in den kommenden Jahren eine deutlich angespanntere Lage. Sicherheitsbehörden sehen digitale Attacken bereits heute als Ausdruck geopolitischer Spannungen. In Frankreich ist eine erste Erkrankung im Zusammenhang mit dem Ebola-Ausbruch in der Demokratischen Republik Kongo nachgewiesen worden. Ein Arzt, der aus dem afrikanischen Land zurückkehrte, sei positiv getestet worden, hieß es vom französischen Gesundheitsministerium.
3: Schon mehr als 1000 Menschen haben sich in der Demokratischen Republik Kongo mit Ebola infiziert und jetzt gibt es auch einen Fall in Frankreich. Allerdings war der Mann vorher für die Arbeit im Kongo und zwar genau dort, wo die Krankheit rumgeht. Sein Zustand ist stabil und auch wenn es für den Mann direkt ins Krankenhaus ging, schauen die Behörden in Frankreich jetzt, ob es Kontaktpersonen gibt, die dann 3 Wochen zu Hause in Quarantäne müssen. Ebola-Fieber kann lebensbedrohlich sein und wird durch Körperkontakt und auch Kontakt mit Körperflüssigkeiten übertragen. In Europa schätzen die Behörden das Ansteckungsrisiko aber als gering ein. Aus Paris, Rachel Sommer.
1: Bundeskanzler Merz dringt auf eine Verabschiedung der geplanten Rentenreform noch in diesem Jahr. Im Bundestag warb er für eine zügige Umsetzung der Vorschläge einer Expertenkommission, die unter anderem eine schrittweise Anhebung des Renteneintrittsalters vorsehen. Merz verteidigte die Pläne erneut und wies Vorwürfe einer Rentenkürzung zurück.
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4: Hier steht ihr aktuell am längsten. Auf der A1 Richtung Münster gibt es zwischen Ladbergen und Greven 2 Kilometer Stau. Rechnet mit mindestens 7 Minuten Zeitverlust. Auf der A2 Richtung Oberhausen steht ein liegengebliebenes Fahrzeug auf dem rechten Fahrstreifen in Höhe Kreuz Oberhausen. Der rechte Fahrstreifen ist gesperrt. In der Gegenrichtung, Richtung Dortmund, liegen zwischen Veltheim und Porta Westfalica Reifenteile auf der Fahrbahn. Auf der A42 Richtung Kamp-Lintfort gibt es zwischen Oberhausen Zentrum und Oberhausen Buschhausen 1 Kilometer Stau. Habt eine gute und sichere Fahrt.
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4: In Hagen sind es aktuell 30 Grad, in Velbert ebenfalls 30. Wuppertal meldet 25 Grad. In der Nacht sinkt das Thermometer auf warme 23 Grad. So wird das Wetter morgen. Es wird strahlend klar bei anfangs 23 Grad. Im Laufe des Tages steigt das Thermometer auf hochsommerliche 33 Grad an.

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1: Ich bin Dirk Zeitler. Bundesfamilienministerin Prien will auch in Deutschland ein Social-Media-Verbot für Kinder einführen. Allerdings nur bis zum Alter von 13 Jahren und mit Ausnahmen etwa für Messenger-Dienste. Für Jugendliche zwischen 13 und 18 Jahren möchte die CDU-Politikerin abgestufte Schutzkonzepte bei der Nutzung von TikTok, Instagram und Co. Prien bezieht sich hierbei auf die Empfehlung einer Expertenkommission.
2: Kinder stoßen im Netz auf viele Gefahren, heißt es von der Expertenkommission, darunter Pornos, Mobbing oder Cybergrooming. Hinzu kommen die besorgniserregenden Nutzungszeiten. Etwa 1 Million Jugendliche würden digitale Medien auf problematische Weise nutzen. Um sie besser zu schützen, schlägt die Kommission härtere Regeln für Plattformen vor, sowie Handyverbote an Schulen und eine gesetzliche Altersgrenze. Die wird gerade auch in vielen anderen EU-Ländern diskutiert, teilweise mit noch strengeren Ansätzen. Fiona Reinhardt, Nachrichtenredaktion.
1: 2 Wochen vor dem NATO-Gipfel in Ankara haben die größeren europäischen Partner den Willen zur Stärkung des Bündnisses bekräftigt. Wir stehen gemeinsam für eine NATO, die stark und einig die Sicherheit im euroatlantischen Raum wahrt. Im Interesse aller Alliierten. Zweitens, wir wollen die Allianz erneuern. Wir stärken ihren europäischen Pfeiler, sagte Bundeskanzler Merz in Berlin beim Spitzentreffen der sogenannten E5 der größeren europäischen Mitgliedstaaten. Die Bundesanwaltschaft ermittelt gegen einen Russen wegen möglicher Sabotageversuche an der Gasversorgung in Deutschland. Einsatzkräfte durchsuchten in Berlin und Frankfurt am Main Räumlichkeiten. Im Fokus der Ermittlungen steht eine ehemalige Tochterfirma des staatlichen russischen Energiekonzerns Gazprom.
3: Es geht um einen Zeitraum zu Beginn des Ukraine-Kriegs. Damals wollte ein angeblich neuer Eigentümer die Gazprom Germania aus dem Nichts heraus liquidieren, hieß es von der Bundesanwaltschaft. Das hätte die Gasversorgung in Deutschland in einer ohnehin kritischen Phase weiter erschweren können. Denn Gazprom Germania verfügte zu dem Zeitpunkt über mindestens 1/4 der deutschen Speicherkapazitäten für Erdgas. Das Bundeswirtschaftsministerium bekam Wind von der geplanten Aktion und verhinderte sie. Tanja Wagner, Nachrichten. Redaktion.
1: Die Trikots der deutschen Fußballnationalmannschaft verkaufen sich zur laufenden Weltmeisterschaft so gut wie nie zuvor. Nach Angaben von Adidas werden voraussichtlich mehr als 3 Millionen Deutschland-Jerseys abgesetzt. Das seien 3-mal so viele wie bei der WM in Katar vor 4 Jahren.
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4: Hier steht er aktuell am längsten. Auf der A30 Richtung Bad Oeynhausen gibt es zwischen Bad Oeynhausen Ost und dem Kreuz Bad Oeynhausen 2 Kilometer Stau. Auf der A3 Richtung Köln zwischen dem Kreuz Hilden und Solingen steht ihr 1 Kilometer. Im weiteren Verlauf zwischen dem Kreuz Breitscheid und dem Kreuz Rastingen Ost ebenfalls 1 Kilometer Stau. Auf der A40 Richtung Venlo steht auf der Rheinbrücke Neuenkamp ein liegengebliebenes Fahrzeug auf dem rechten Fahrstreifen.
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4: Bei euch in Jülich sind es aktuell 28 Grad. In Höxter messen wir 27 und Warburg meldet 25 Grad. In der Nacht sinkt das Thermometer auf warme 23 Grad. So wird das Wetter morgen. Es wird strahlend klar bei anfangs 23 Grad. Im Laufe des Tages steigt das Thermometer auf hochsommerliche 33 Grad an.
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1: Ich bin Dirk Zeitler. Nach dem bundesweiten Ausfall des Zugverkehrs in der Nacht hat die Deutsche Bahn erste Details zur Ursache genannt. Demnach war der planmäßige Tausch einer technischen Komponente beim digitalen Bahnfunksystem Auslöser für die Probleme. Eine deutschlandweite Störung des Systems hatte gestern am späten Abend für rund 2 Stunden Stillstand bei der Bahn gesorgt.
2: Das Verständnis für die Probleme mit der technischen Komponente hält sich in Grenzen. Wenn es an Hardware oder einem Update-Problem eines Servers gelegen habe, müsse die Bahn dafür sorgen, dass sich sowas nicht wiederholt, so die klare Erwartung von Bundesverkehrsminister Schnieder. Die Probleme zeigen, dass die Systeme der Bahn dringend modernisiert werden müssen, sagt der Vorsitzende des Verkehrsausschusses im Bundestag, Al-Wazir. Viele Reisende hatten durch den Unfall in der Nacht festgesessen. Vor den Bahnhofsinformationen hatten sich extrem lange Warteschlangen gebildet. Thomas Thonfeld, Nachrichtenredaktion.
1: Die Gespräche zwischen den USA und dem Iran dürften nach den Worten von US-Außenminister Rubio in der kommenden Woche weitergehen. Nach seinem Kenntnisstand würden die technischen Gespräche am Montag oder Donnerstag fortgeführt. Rubio geht davon aus, dass erneut in der Schweiz verhandelt wird. Bundesfamilienministerin Priem will auch in Deutschland ein Social-Media-Verbot für Kinder einführen, allerdings nur bis zum Alter von 13 Jahren und mit Ausnahmen etwa für Messenger-Dienste. Für Jugendliche zwischen 13 und 18 Jahren möchte die CDU-Politikerin abgestufte Schutzkonzepte bei der Nutzung von TikTok, Instagram und Co. Priem bezieht sich hierbei auf die Empfehlung einer Expertenkommission.
3: Kinder stoßen im Netz auf viele Gefahren, heißt es von der Expertenkommission, darunter Pornos, Mobbing oder Cybergrooming. Hinzu kommen die besorgniserregenden Nutzungszeiten. Etwa 1 Million Jugendliche würden digitale Medien auf problematische Weise nutzen. Um sie besser zu schützen, schlägt die Kommission härtere Regeln für Plattformen vor, sowie Handyverbote an Schulen und eine gesetzliche Altersgrenze. Die wird gerade auch in vielen anderen EU-Ländern diskutiert, teilweise mit noch strengeren Ansätzen. Fiona Reinhardt, Nachrichtenredaktion.
1: Die Trikots der deutschen Fußballnationalmannschaft verkaufen sich zur laufenden Weltmeisterschaft so gut wie nie zuvor. Nach Angaben von Adidas werden voraussichtlich mehr als 3 Millionen Deutschland-Jerseys abgesetzt. Das seien 3-mal so viele wie bei der WM in Katar vor 4 Jahren.
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4: Hier steht ihr aktuell am längsten. Auf der A44 Richtung Kassel gibt es zwischen Soest Ost und Erwitte 4 Kilometer stockenden Verkehr. Grund ist das hohe Verkehrsaufkommen. Auf der A31 Richtung Oberhausen steht ihr zwischen Gladbeck und dem Dreieck Bottrop im Stau. Ebenfalls stockt es auf der A30 Richtung Bad Oeynhausen zwischen Bad Oeynhausen Ost und dem Kreuz Bad Oeynhausen auf 2 Kilometern. Wir wünschen euch eine gute Fahrt.
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4: In Witten sind es aktuell 27 Grad, in Heinsberg ebenfalls 27 und auch in Dortmund messen wir 27 Grad. In der Nacht sinkt das Thermometer auf warme 22 Grad. So wird das Wetter morgen. Es wird strahlend sonnig bei klarem Himmel, bei anfangs 22 Grad. Im Laufe des Tages steigt das Thermometer auf hochsommerliche 32 Grad an.
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1: Ich bin Dirk Zeitler. Nach dem bundesweiten Ausfall des Zugverkehrs in der Nacht hat die Deutsche Bahn erste Details zur Ursache genannt. Demnach war der planmäßige Tausch einer technischen Komponente beim digitalen Bahnfunksystem Auslöser für die Probleme. Eine deutschlandweite Störung des Systems hatte gestern am späten Abend für rund 2 Stunden Stillstand bei der Bahn gesorgt.
2: Das Verständnis für die Probleme mit der technischen Komponente hält sich in Grenzen. Wenn es an Hardware oder einem Update-Problem eines Servers gelegen habe, müsse die Bahn dafür sorgen, dass sich sowas nicht wiederholt, so die klare Erwartung von Bundesverkehrsminister Schnieder. Die Probleme zeigen, dass die Systeme der Bahn dringend modernisiert werden müssen, sagt der Vorsitzende des Verkehrsausschusses im Bundestag, Al-Wazir. Viele Reisende hatten durch den Unfall in der Nacht festgesessen. Vor den Bahnhofsinformationen hatten sich extrem lange Warteschlangen gebildet. Thomas Thonfeld, Nachrichtenredaktion.
1: Die Gespräche zwischen den USA und dem Iran dürften nach den Worten von US-Außenminister Rubio in der kommenden Woche weitergehen. Nach seinem Kenntnisstand würden die technischen Gespräche am Montag oder Donnerstag fortgeführt. Rubio geht davon aus, dass erneut in der Schweiz verhandelt wird. Bundesfamilienministerin Prim will auch in Deutschland ein Social-Media-Verbot für Kinder einführen, allerdings nur bis zum Alter von 13 Jahren und mit Ausnahmen etwa für Messenger-Dienste. Für Jugendliche zwischen 13 und 18 Jahren möchte die CDU-Politikerin abgestufte Schutzkonzepte bei der Nutzung von TikTok, Instagram und Co. Prim bezieht sich hierbei auf die Empfehlung einer Expertenkommission.
3: Kinder stoßen im Netz auf viele Gefahren, heißt es von der Expertenkommission, darunter Pornos, Mobbing oder Cybergrooming. Hinzu kommen die besorgniserregenden Nutzungszeiten. Etwa 1 Million Jugendliche würden digitale Medien auf problematische Weise nutzen. Um sie besser zu schützen, schlägt die Kommission härtere Regeln für Plattformen vor, sowie Handyverbote an Schulen und eine gesetzliche Altersgrenze. Fiona Reinhardt, Nachrichtenredaktion.
1: Zum Sport. Die Schweiz hat Gastgeber Kanada den Gruppensieg bei der Fußball-WM entrissen. Die Eidgenossen setzten sich im direkten Duell in Vancouver mit 2:1 durch. Mit einem 3:1 in Katar hat sich Bosnien-Herzegowina den Traum von der K.O.-Runde bei der WM so gut wie erfüllt.
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4: Hier steht ihr aktuell am längsten. Auf der A44 Richtung Kassel gibt es zwischen Soest und Erwitte an Röchte 2 Kilometer Stau. Ebenfalls Richtung Kassel staut es sich zwischen Marsberg und Diemelstadt auf 2 Kilometern. Auf der A46 Richtung Brilon stockt der Verkehr zwischen Enste und Olsberg auf 2 Kilometern. Auf der A40 Richtung Venlo steht auf der Rheinbrücke Neuenkamp ein liegengebliebenes Fahrzeug auf dem rechten Fahrstreifen. Gute Fahrt.
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4: In Wesel zeigt das Thermometer 27 Grad. Unna meldet 25 Grad, während es in Lippstadt 24 Grad sind. In der Nacht sinkt das Thermometer auf warme 22 Grad. So wird das Wetter morgen. Es wird strahlend sonnig bei klarem Himmel, bei anfangs 22 Grad. Im Laufe des Tages steigt das Thermometer auf hochsommerliche 32 Grad an.

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1: Ich bin Dirk Zeitler. Bundesfamilienministerin Prien will auch in Deutschland ein Social-Media-Verbot für Kinder einführen. Allerdings nur bis zum Alter von 13 Jahren und mit Ausnahmen etwa für Messenger-Dienste. Für Jugendliche zwischen 13 und 18 Jahren möchte die CDU-Politikerin abgestufte Schutzkonzepte bei der Nutzung von TikTok, Instagram und Co. Prien bezieht sich hierbei auf die Empfehlung einer Expertenkommission.
2: Kinder stoßen im Netz auf viele Gefahren, heißt es von der Expertenkommission. Darunter Pornos, Mobbing oder Cybergrooming. Hinzu kommen die besorgniserregenden Nutzungszeiten. Etwa 1 Million Jugendliche würden digitale Medien auf problematische Weise nutzen. Um sie besser zu schützen, schlägt die Kommission härtere Regeln für Plattformen vor, sowie Handyverbote an Schulen und eine gesetzliche Altersgrenze. Die wird gerade auch in vielen anderen EU-Ländern diskutiert, teilweise mit noch strengeren Ansätzen. Fiona Reinhardt, Nachrichtenredaktion.
1: 2 Wochen vor dem NATO-Gipfel in Ankara haben die größeren europäischen Partner den Willen zur Stärkung des Bündnisses bekräftigt. Wir stehen gemeinsam für eine NATO, die stark und einig die Sicherheit im euroatlantischen Raum wahrt. Im Interesse aller Alliierten. Zweitens, wir wollen die Allianz erneuern. Wir stärken ihren europäischen Pfeiler, sagte Bundeskanzler Merz in Berlin beim Spitzentreffen der sogenannten E5 der größeren europäischen Mitgliedstaaten. Die Bundesanwaltschaft ermittelt gegen einen Russen wegen möglicher Sabotageversuche an der Gasversorgung in Deutschland. Einsatzkräfte durchsuchten in Berlin und Frankfurt am Main Räumlichkeiten. Im Fokus der Ermittlungen steht eine ehemalige Tochterfirma des staatlichen russischen Energiekonzerns Gazprom.
3: Es geht um einen Zeitraum zu Beginn des Ukraine-Kriegs. Damals wollte ein angeblich neuer Eigentümer die Gazprom Germania aus dem Nichts heraus liquidieren, hieß es von der Bundesanwaltschaft. Das hätte die Gasversorgung in Deutschland in einer ohnehin kritischen Phase weiter erschweren können. Denn Gazprom Germania verfügte zu dem Zeitpunkt über mindestens 1/4 der deutschen Speicherkapazitäten für Erdgas. Das Bundeswirtschaftsministerium bekam Wind von der geplanten Aktion und verhinderte sie. Tanja Wagner, Nachrichtenredaktion.
1: Zum Sport. Die Schweiz hat Gastgeber Kanada den Gruppensieg bei der Fußball-WM entrissen. Die Eidgenossen setzten sich im direkten Duell in Vancouver mit 2:1 durch. Mit einem 3:1 in Katar hat sich Bosnien-Herzegowina den Traum von der K.O.-Runde bei der WM so gut wie erfüllt.
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4: Auf der A445 Richtung Arnsberg stockt der Verkehr zwischen dem Kreuz Werl und Wickede. Ihr solltet mindestens 5 Minuten mehr einplanen. Gute Fahrt.
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4: In Hagen zeigt das Thermometer aktuell 24 Grad. In Münster sind es 27 Grad, genauso wie in Mettmann. In der Nacht sinkt das Thermometer auf warme 22 Grad. So wird das Wetter morgen. Es wird strahlend sonnig bei klarem Himmel, bei anfangs 22 Grad. Im Laufe des Tages steigt das Thermometer auf hochsommerliche 32 Grad an.

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1: Ich bin Dirk Zeitler. Bundesfamilienministerin Prien will auch in Deutschland ein Social-Media-Verbot für Kinder einführen. Allerdings nur bis zum Alter von 13 Jahren und mit Ausnahmen etwa für Messenger-Dienste. Für Jugendliche zwischen 13 und 18 Jahren möchte die CDU-Politikerin abgestufte Schutzkonzepte bei der Nutzung von TikTok, Instagram und Co. Prien bezieht sich hierbei auf die Empfehlung einer Expertenkommission.
2: Kinder stoßen im Netz auf viele Gefahren, heißt es von der Expertenkommission. Darunter Pornos, Mobbing oder Cyber-Grooming. Hinzu kommen die besorgniserregenden Nutzungszeiten. Etwa 1 Million Jugendliche würden digitale Medien auf problematische Weise nutzen. Um sie besser zu schützen, schlägt die Kommission härtere Regeln für Plattformen vor, sowie Handyverbote an Schulen und eine gesetzliche Altersgrenze. Die wird gerade auch in vielen anderen EU-Ländern diskutiert, teilweise mit noch strengeren Ansätzen. Fiona Reinhardt, Nachrichtenredaktion.
1: 2 Wochen vor dem NATO-Gipfel in Ankara haben die größeren europäischen Partner den Willen zur Stärkung des Bündnisses bekräftigt. Wir stehen gemeinsam für eine NATO, die stark und einig die Sicherheit im euroatlantischen Raum wahrt. Im Interesse aller Alliierten. Zweitens, wir wollen die Allianz erneuern. Wir stärken ihren europäischen Pfeiler, sagte Bundeskanzler Merz in Berlin beim Spitzentreffen der sogenannten E5 der größeren europäischen Mitgliedstaaten. Die Bundesanwaltschaft ermittelt gegen einen Russen wegen möglicher Sabotageversuche an der Gasversorgung in Deutschland. Einsatzkräfte durchsuchten in Berlin und Frankfurt am Main Räumlichkeiten. Im Fokus der Ermittlungen steht eine ehemalige Tochterfirma des staatlichen russischen Energiekonzerns Gazprom.
3: Es geht um einen Zeitraum zu Beginn des Ukraine-Kriegs. Damals wollte ein angeblich neuer Eigentümer die Gazprom Germania aus dem Nichts heraus liquidieren, hieß es von der Bundesanwaltschaft. Das hätte die Gasversorgung in Deutschland in einer ohnehin kritischen Phase weiter erschweren können. Denn Gazprom Germania verfügte zu dem Zeitpunkt über mindestens 1/4 der deutschen Speicherkapazitäten für Erdgas. Das Bundeswirtschaftsministerium bekam Wind von der geplanten Aktion und verhinderte sie. Tanja Wagner, Nachrichtenredaktion.
1: Zum Sport. Die Schweiz hat Gastgeber Kanada den Gruppensieg bei der Fußball-WM entrissen. Die Eidgenossen setzten sich im direkten Duell in Vancouver mit 2:1 durch. Mit einem 3:1 in Katar hat sich Bosnien-Herzegowina den Traum von der K.O.-Runde bei der WM so gut wie erfüllt.
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4: Hier steht ihr aktuell am längsten. Auf der A61 Richtung Mönchengladbach gibt es zwischen Zwisttal und Weilerswist 3 Kilometer stockenden Verkehr. Ihr braucht dort mindestens 4 Minuten länger. Auf der A559 Richtung Köln-Gremberg liegt zwischen dem Dreieck Porz und dem Kreuz Köln-Gremberg ein Gegenstand auf der Fahrbahn. Fahrt dort bitte vorsichtig. Wir wünschen euch eine gute Fahrt.
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4: In Paderborn sind es aktuell 23 Grad. In Bocholt und Essen haben wir jeweils 25 Grad. In der Nacht sinkt das Thermometer auf warme 22 Grad. So wird das Wetter morgen. Es erwartet euch